0: die spätere griechische Kultur stark geprägt hat, weil in den 60ern und 70er Jahren die alten Rebetiko-Lieder, die Rebetika-Lieder wieder ausgegraben worden sind. Viel auch von Leuten wie Vangelis und so, die das einfach wieder ein bisschen hervorgehoben haben. Und die wurden auch wieder dann auf der Straße gespielt, weil die waren lange Zeit, auch während dem Zweiten Weltkrieg und vorher in der Militärjunta und noch danach, stark verpönt. Also man hat das öffentlich ja eigentlich kaum gespielt, sondern immer nur in den Tekes, also in den Bars, wo dann Bouzouki gespielt worden ist und Pfeife geraucht worden ist. Und Panos spielt uns vielleicht noch ein abschließendes letztes Stück, oder?
1: Mach ich.
0: Damit wir nochmal ein bisschen Tavernen-Feeling hier ins Akademieradio kriegen. Und bedanken uns auf jeden Fall. Danke, Panos, fürs Vorbeikommen. Und wer die Bouzouki noch sehen will, sie steht auf jeden Fall noch heute und morgen in der Pia-Fries-Klasse im zweiten Stock.

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0: hier eine Art, quasi eine Form von einer Verschiebung, während Dunkelheit sich verbrennen sorgt die Verzwiftelung im ganz hartig in dann weder noch eine vermeintlich Beschauung, wenn aber nicht doch vielmehr etwas sehr, um nicht zu sagen tief betroffen, bei weitem für diese, ich will schon sagen fast, nicht hätte dramatischer und mystischer in tief tragender Schwere und Lastlustbehaftigkeits fast Ehren zach und zäh nicht Öl fließend liegen nun überschaufelt einstige Schmähungen. Nur hat der Schrecken zum Sterben verlockend dankbarig verunglückt, verschnitten, ausgeleiert und platt. Glückes satt gekotzt, sich umgeschlagen, ne Monate lang verdorbene, verweigert, verrissen und totge ausgeredet, wie du mir dem Glück.
1: 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I'd go into the sea and then I'd go right down to the bottom. And there is some land there, the land at the bottom of the sea. It's very still, it's flat. No reflection in the water. Lovely, clear water. The water I look to be rather sort of bluey. And I didn't like it. And suddenly all this water became full of other people and other things are falling. Full of other people and other things are falling, all going down towards the same as I was. And chairs and tables and things like this. And all these people were all floating downwards through the water. and chairs and tables and things like this. And I put my arms up and tried to catch hold of them. And I began to feel very frightened.

0: Wie geht's, Lennart?
1: Du hattest doch eine Gehirnerschütterung, oder?
0: Was macht die so?
2: Ich bin heute den ersten Tag wieder draußen.
0: Okay.
2: Und gleich zurück in den nächsten Irrenanstalt.
0: Irrenanstalt? Was meinst du, uns?
2: Was macht ihr denn hier?
0: Der Joch hier macht hier seinen alljährlichen Verkaufsstand im Garten.
1: Das Ganze wird begleitet mit Musik von unterschiedlichen Leuten.
2: Gibt es irgendwas, was ihr empfehlen könnt, wenn man mal vorbeikommen sollte, Wochentag?
1: Generell glaube ich bei schönem Wetter immer. Und sonst?
2: Also sozusagen hier findet man so das direkte Gespräch mit den Künstlern dann, ne?
1: Ich glaube, es gibt auch ein paar Leute an der Akademie, die das hier boykottieren und meiden.
2: Ja, wieso?
1: Weil es halt so ein Gastro-Installat ist.
2: Wie steht das im Konflikt mit der Akademie?
1: Kann ich jetzt auch nicht genau erklären. Ist halt, ich weiß nicht, wie gesagt, es gibt welche, die das befürworten und welche, die das, glaube ich, eher verabscheuen oder denken, dass es nicht ihr Gebiet ist in der Kunst oder so. Aber ich meine, es wird jedes Jahr versucht, das zu vereinen, und die Leute in den Klassen verkaufen auch Bier und machen auch Bars. Deswegen ist das meistens eigentlich nur eine...
2: Jeder Vernissage gibt es ja eigentlich alkoholische Getränke, oder?
1: Ja, schon. Aber hier liegt ja der Fokus darauf. Also am Verkauf, schätze ich mal. Und an der... Wie soll man sagen? An dem Freizeitangebot. Was jetzt nicht unbedingt...
2: Was macht ihr denn musikalisch? Ist das dann auch ganz klar Freizeit und auf Massenkonsum? So viele Leute wie möglich sollen herkommen und Bier trinken, oder?
1: Nee, ich glaube, so ist auch nicht gedacht. Es liegen halt Leute auf, die hier in der Akademie auch studieren, zum großen Teil. Und dann wurden auch noch so Radiosender, glaube ich, eingeladen, wie das Radio Blablabla 1000. Und von diesem Dublab Radio gibt es, glaube ich, einen Tag, der von denen bespielt wird. Ja. Ansonsten kann man sich hier ausruhen, wenn man zu viele Kunstwerke gesehen hat und ermüdet ist.
2: Dankeschön.
1: Aber ich kann auch nicht für die sprechen hier. Hilfsarbeiter. Da ist der Chef.
3: Aus Japan. Die nehmen Yakka als Schama her. Ich würde mir auch Yakka bestellen.
2: So ein bisschen kratzig dann auch.
3: Total
2: oder?
3: Ätzend, ja, aber die bleichen das und färben das dann wieder ein.
4: Kommt drauf an, besten Schama.
5: Ja, jetzt bis hier anfängt, ist natürlich schon sehen. Also, ja, das ist so kompliziert, die Instrumente müssen doch schon längst gestimmt sein.
4: Das gehört alles zum Spannungs.

0: Danke.
1: Oktober.
2: Aber jetzt müssen wir halt heute mal aufhören.
3: Das waren die letzten 5 Minuten.
2: Ja, super, ja. Aber ich danke euch ganz herzlich, dass ihr das.

0: Sehr verehrte Fahrgäste, verzeihen Sie die Störung. Falls Sie ein Smartphone zur Hand haben, wollen wir Sie höflich bitten, sich über das geplante Polizeiaufgabengesetz zu informieren, welches am 15. Mai in Bayern verabschiedet werden soll. Es rechtfertigt massive Eingriffe in unsere Privatsphäre und ermöglicht es der Polizei, ohne Gerichtsverfahren Menschen langfristig in Haft zu nehmen. Uns wird gesagt, wir hätten nichts zu verbergen und es ginge nur um unsere Sicherheit. Doch vor diesem Argument haben wir Angst. Denn mit eben diesem begründen Erdogan, Putin und Co. massive Einschränkungen in die Meinungs- und Gedankenfreiheit. Um aber diese Freiheit zu bewahren, stehen wir hier. Wir möchten Sie nicht belehren, sondern vor allem bitten, das Polizeiaufgabengesetz zu googeln und sich selbst zu informieren. Vielen Dank für Ihre Aufmerksamkeit.
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0: Willst du erstmal was wissen?
1: Also ich finde, wir sollten erstmal, du hast hier so einen Film gedreht.
0: Das ist nur ein Loop von jemandem, der läuft. Ist auf mehreren Ebenen in der Installation wichtig, weil ich viel mit Video arbeite und ich wollte jetzt nicht nur Malerei und Papierarbeiten haben, ich wollte auch irgendwie Video mit reinbringen, aber ein bisschen subtiler. Und deswegen dachte ich mir, wenn einer über den Teppich läuft, Richtung Wand, hat das schon ein komisches Gefühl.
1: Obwohl er ja eigentlich gerade so einen Steinweg entlang geht. Ne?
0: Genau, also die Schritte finde ich auch ganz wichtig eigentlich in dem Raum hier.
1: So der Weg, ist es so ein Weg für dich auch?
0: Wahrscheinlich unbewusst. Also ich habe mir jetzt nicht gedacht, ich will jetzt so einen Weg zeigen oder so. Es spielt bestimmt unbewusst immer eine Rolle, dass man natürlich jetzt auch aufbricht.
1: Also ist letztendlich vor allem wichtig eben für deine Hauptarbeit, deine Werke, die an der Wand hängen, führen sozusagen hin zu dieser Hauptarbeit?
0: Ja, soweit hätte ich das jetzt gar nicht gedacht. Also dass das einfach nur eine Bewegung, würde ich sagen. Also dass etwas in Bewegung bleibt. Das war mir eigentlich eher wichtig.
1: Ja, Bewegung, Fluss. Deine Werke sehen auch ein bisschen aus, wie als wären sie im Fluss. Wie als hättest du, das ist Malerei. Du sieht aus, als hättest du, nachdem du fertig warst, die Bilder auf einen Tisch gelegt und dann hattet ihr den ganzen Abend feuchtfröhlich getrunken. Mhm. Sind stetig Wasserspritzer auf die Farbe gekommen. und dadurch hat sich das Bild verformt. Ne?
0: Ja, das ist eine viel schönere Geschichte als die tatsächliche, die übernehme ich vielleicht. Nee, die tatsächliche Geschichte, da sind eigentlich Porträts. Das soll so ein bisschen an so eine merkwürdige Ahnengalerie erinnern. Und die Figuren, da habe ich mich orientiert an merkwürdigen Silhouetten, also ungewöhnlichen Silhouetten. Das ist zum Beispiel hier mal der Elefantenmensch oder hinter dir ist Stephen Hawking. Und habe diese Figuren, diese Silhouetten auf dem Scanner mit Stoff gelegt. Die Gesichter sind immer diese weißen, sind immer Wattebäuschen, dunkle Decke drüber und dann eingescannt. Und dann habe ich es auf 16 DIN A4 Blättern ausgedruckt, die zusammenmontiert und dann habe ich die Tinte mit Wasser angelöst und damit gemalt. Also die Figur, die du siehst, beziehungsweise diese Sachen, das ist alles mit angelöster Tinte, die eh schon auf dem Druck ist, dann gemalt, ja.
1: Aber es ist toll, ne? Gerade an den Rändern diese Wasserspritzer oder entstehen da richtige kleine Gebirge und so.
0: Total,
1: ne?
0: Also es sieht eher aus wie so eine chemische Reaktion, also oder irgendwas Chemisches. Und das fand ich auch ganz interessant, weil ganz viele natürlich im ersten Moment denkt man Aquarell. Ist ja auch natürlich mit Wasser gemacht, aber ist natürlich kein typisches Aquarell. Und dann stehen die Leute da und schauen natürlich, nee, ist kein Aquarell. Und das fand ich immer ganz schön.
1: Hat auch was von diesem Moment, wenn es immer heißt, dieser Film löst sich in 3 Sekunden selbst auf und dann siehst du, wie dieses Zelluloid so verbrennt. So
0: stimmt,
1: dieses,
0: ja. Stimmt, weil
1: ist,
0: du...
1: Ist auch immer in so runden... Blubbern die
0: ja,
1: dann
0: es ist ja, es ist ja, es sind, man sieht ja Figuren, aber es ist ja schon viel auch abstrahiert. Also. Und wie du sagst, das ist ganz interessant, so kurz vor der Auflösung, wenn dann noch irgendwas Merkwürdiges passiert mit dem Bild.
1: Mhm. Ah, Text ist auch dabei? Ah,
0: ich habe ein Buch gemacht, das habe ich selber gedruckt mit der Riso. Mhm. Da geht es grob um Existenz. Da habe ich mit Wissenschaftlern auch ein bisschen zusammengearbeitet, habe aber die Verknüpfungen und Rollen von verschiedenen Existenzen, was passiert, wenn man die vertauscht, eher künstlerisch aufbereitet und auch Texte gemacht. Die habe ich durch den Textgenerator gejagt. Ich bin kein Schriftsteller, ja, jetzt will ich auch gar nicht, will da nicht mich da auch noch einmischen und habe mich da dem Schreibstil entzogen, indem ich da einfach meinen Text durch Textgeneratoren gewürfelt habe. Und da kommen dann merkwürdige Texte raus. Und da gab es heute eine Lesung um 16 Uhr, die Sandra Schwittau hat aus dem Buch gelesen, ist Synchronsprecherin und wenn du dann diesen mit Computer verfremdeten Text natürlich nochmal so richtig professionell und menschlich liest, wird es nochmal ein bisschen merkwürdiger. Und die waren hier drin, die ganzen Bücher, die ganze Auflage. Die sind heute alle verkauft worden und deswegen sieht man jetzt nur noch die drunterliegenden Notizen, die sozusagen dem Buch vorausgehen.
1: Hatte sein Hund auch eine wichtige Aufgabe bei der Erstellung des Diploms?
0: Immer. Der Hund hat bei allem eine wichtige Aufgabe. Also natürlich auch bei dem Buch, wo ich mir Gedanken mache über Existenzen und Verknüpfungen. Es ist ja ein anderes Wesen, es ist auch jetzt da. Also der Hund ist schon immer eine wichtige Quelle für mich.
1: Manchmal denke ich auch, dass so Schutzengel, die einen begleiten, dann auch gerne so in so tierische Begleiter reingehen, um dich besser zu beschützen zu können.
0: Total, ja. Also man könnte dann auch Therapiehund sagen. Nee, also es ist schon so eine Bindung da. Ich wüsste jetzt gar nicht, wie meine Arbeit ohne den Hund wäre. Wäre vielleicht anders. Kann man jetzt natürlich nicht sagen.
1: Okay, danke schön.
0: Ja, vielen Dank.
1: Deinen Namen hast du schon genannt?
0: Nee, habe ich noch nicht. Gülbin Ünlü ist mein Name.
1: Aus der Klasse Ölen.
0: Ganz genau.

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0: Welche Klasse ist das hier?
1: Das ist Klassik Neffel.
0: Ihr habt Malerei? Habt ihr ein gewisses Thema dieses Jahr?
1: Wir haben kein Thema. Das Thema ist die Malerei, wenn man so will. Wir sind alle auf uns gestellt und entwickeln uns selber. Und das ist dann, was dabei rauskommt.
0: Das ist ein Hauptraum und ein Nebenraum. Der Nebenraum ist komplett voller Bilder. Wie habt ihr es geschafft, die anzuordnen, ohne dass es ins Auge sticht?
1: Das war eine Diskussion, also jeder hat seine Arbeit im Laufe des Jahres gemacht, hat zur Verfügung gestellt und zur Diskussion gestellt. Und dann wurde das Beste daraus ausgewählt. Und alle die Bilder, die nicht ausgewählt wurden, wurden in den Nebenraum gehängt.
0: Wie lange habt ihr gebraucht, den Nebenraum zu befüllen, sodass es auch passt und wo welches Bild hinkommt?
1: Das waren so zwei intensive Tage eigentlich. Und wir haben zum glücklicherweise das Baugerüst gehabt und haben oben angefangen.
0: Gab es da viele Diskussionen, wo welches Bild hängt?
1: Nein, es gab eigentlich keine Diskussion, weil die wurde nicht erlaubt. Es ging eigentlich darum, dass durch die Formate die Wand gefüllt wird und nicht welches Bild in welchem hängt. Deshalb sind inhaltliche Diskussionen über Bilder kam eigentlich gar nicht zustande.
0: Entstehen auf jeden Fall viele Assoziationen zwischen sehr vielen Bildern.
1: Das ist natürlich der Nebeneffekt, ja.
0: Dankeschön, klasse.
1: Kneffel.

0: Okay, darf ich euch jetzt bitte alle, die nicht abbauen, kurz einfach bitten, in den Gang zu gehen? Und ja, also. Okay, erst kurz ein Applaus und das zweite ist, in der Mitte ist die Band-Spendenkasse. Beim Patrick von Zulinde.
1: So, das Al-Souvlaki ist jetzt gekocht. Nun, die Stimmung hat auch gekocht. Die Polizeiklasse hat sich während des Auftritts entschlossen, den Kolossal, den zwei...
2: Wir werden die Technik draußen aufbauen. Das heißt, die Leute, die Bock haben, zu helfen beim Aufbauen, die wenden sich an.
1: So, das ist das Ende der Polizeiklasse im Kolossal an diesem Sonntagabend. Ihr hört das Akademieradio. Gerade eben haben wir die Live-Kochshow von Milzbrand gehört. Milzbrand haben ein Aal-Souvlaki gekocht. Sie haben es hier im Kolossal zubereitet. Aal, dazu Suppengrün natürlich. Man muss eine gute Basis für die Soße schaffen. Das Aal-Souvlaki wurde von mehreren Menschen am Ende gestaltet. Die Band Milzbrand hat gespielt. Die Band, die gleichzeitig Theatergruppe ist, vereint aus dem Nietzsche-Keiler in der Agnesstraße, da haben sie uns besucht heute im Kolossal der Akademie der Bildenden Künste. Die Performance und vielleicht auch noch ein weiteres Konzert von Embryo wird verlegt in den Gang. Denn die Polizeiklasse verlässt heute Abend den Kolossal, um den zwei anderen künstlerischen Darbietungen, die grafischer Art sind, den Raum zu überlassen. Das Akademieradio sendet jetzt weiter. Es wird eine kurze Unterbrechung in ein paar Minuten geben. Was ist passiert? Das Al-Souvlaki war nicht mit den grafischen Kunstwerken vereinbar. Es ist von der Anordnung der Kunstwerke nicht möglich gewesen, beide Kunstwerke entsprechend wahrzunehmen und damit zu arbeiten. Jetzt zieht die Polizeiklasse um. Wohin wissen sie noch nicht. Aber es ist klar, dass heute Nacht erstmal in den Gang umgezogen wird. Denn wenn man schon auf dem Weg ist, ist man noch nicht stehen geblieben. Nun gut. Genug der Halbwahrheiten. Heute Abend im Akademieradio, schön, dass ihr zuhört. Übrigens ist Akademieradio eine komplett ehrenamtliche Arbeit von Studenten der Akademie der Bildenden Künste und freien Studenten. Aber es könnten auch sein, dass andere freie Leute mitmachen. Es ist ein offenes Projekt, genauso wie die Polizeiklasse. Wir versuchen für Freiheit und Mitbestimmung in einer fortschreitenden Demokratisierung in der Bundesrepublik Deutschland teil zu sein. Wieso? Die Demokratisierung ist doch wohl nicht abgeschlossen. Das ist doch so ein fließender Prozess.
0: Hör auf zu politisieren.
1: Ja, da hast du recht. Die Polizeiklasse zieht jetzt um in den Gang. Da war es ja schon wieder. Das Al-Souvlaki steht hier immer noch da. Ja, also der Koch hat sich mittlerweile zur Seite gesetzt und sich ein Bier genommen. Ja. Er hat auch die ganze Zeit gesungen. So, er sitzt auf einem leeren Club Mate Bierkasten. Er ist jetzt ziemlich zufrieden. Er trinkt ein gutes Erlkönig Hell. Das ist ein Bier aus dem bayerischen Umland. Ja, die Gäste und Musiker fragen ihn jetzt, stehen vor ihm. Er genießt es, den Moment, fühlt sich sichtlich entspannt. Die Band, total verschwitzt dahinter. Die krummeln sich in den Haaren rum, man ist verwirrt, man überlegt, was man als erstes einpackt. Aber auch hier sichtliche Erleichterung. Etwas suchend, ich glaube, der Mann sucht ein Wasser. Haben wir noch ein Wasser? Im Kühlschrank? So, das werden wir später finden. Schön, dass ihr zuhört heute Abend im Akademieradio. Wir werden jetzt rübergehen in den Gang und in ein paar Minuten wieder da sind. Es lohnt sich einzuschalten.
0: Wir gehen offline.
1: Ach, wir gehen offline. Ja gut, dann sind wir heute Nacht nicht mehr da. Wenn ihr uns noch besuchen wollt, dann könnt ihr das morgen machen. Ab 14 Uhr sind wir im Garten der Akademie der Bildenden Künste für euch da. Ihr könnt vorbeikommen, mit uns über Kunst reden.
0: Aber nur bei Sonnenschein.
1: Aber nur bei Sonnenschein. Ansonsten könnt ihr uns trotzdem hören. Und vielleicht gibt es ein Live-Programm in einer sich wandelnden und sich auf jeden Fall fortschreitenden Demokratisierung in der Bundesrepublik Deutschland. Schön, dass ihr zugehört habt.
0: Halt's mal.
1: Das war das Akademie. Danke, Jason. Eine schöne Nacht euch und viel Vergnügen. Alles, was ihr jetzt hören werdet, sind Kunstwerke auditive Art aus der Akademie der Bildenden Künste von Studierenden, ehemaligen und Professoren und Gästen, wenn sie denn in der Akademie waren und bis da aufgenommen haben. Also ein kleines Abbild in des kleinen Kosmos. Mir fällt nichts mehr ein, ja, also machen wir Schluss.
0: Okay.
3: Ich meine, wenn Sie nochmal jetzt, wenn wir das Revue kapitulieren, was bei der Eröffnung passiert ist, dann ist es eine Verkettung von unglücklichen Fakten oder Vorkommnissen. Das eine ist eben schon, dass wir sehr nervös waren eben über diese Lärmanklage über das ganze Jahr über halt. Da wurde das alles mal aufgelistet halt, was da von uns ausgeht. Und zweitens war justament um 10 Uhr ging einfach der Feuerwehralarm los. Es war ein Fehlalarm, weil die Architektur des Vestibüls mit dieser Greenscreen-Bühne so verändert wurde, dass kein Luftzug durch diese großen Bögen durchkam, sondern es war ein geschlossener Raum. Und da hat sich natürlich der Rauch sozusagen nach oben gegeben und im Grunde genommen geht der Brandschutz schon durch vorher und checkt so etwas, aber der rechnet natürlich nicht damit, dass in öffentlichen Gebäuden geraucht wird. Und eigentlich steht es auch so in unserer Hausordnung. Bei diesem Massenansturm kann man das aber gar nicht vermeiden. Kurzum, es war der erste Feueralarmpunkt um 10 Uhr, wo man natürlich das Gebäude räumen muss mit den Sicherheitsleuten. Alle denken ja wirklich, es kann was passiert sein. Dann ging es nochmal los, bis man eigentlich etwas Illegales dann gemacht hat, dass man diese Brandschleife rausgenommen hat an der Stelle. Und da kam noch ein drittes Mal halt der Feuerwehralarm, der halt mutwillig ausgelöst wurde im Keller. Und das hatten wir eigentlich noch nie bei einer Jahresausstellung. Das hat natürlich so eine Spannung, eine Unruhe gebracht, dass man eigentlich sich nicht wundert, dass jetzt ein bisschen ein Unmut ist von den Studierenden, aber auf der anderen Seite im Grunde genommen will ich ja daran arbeiten, dass die Studierenden einfach mehr Verantwortung übernehmen. Man muss sich auch vorstellen, dass zum Beispiel also Tausende von Flaschen rumliegen, obwohl da ein Pfand von 1 Euro da ist. Und wer räumt das alles auf? Eben unsere Hausmannschaft. Und muss ja das Gebäude am nächsten Morgen um 11 Uhr schon wieder zugänglich sein für die eigentlichen Besucher, die eben die Kunst anschauen wollen. Und das ist schon auch eine Riesenleistung. Und ich möchte trotzdem, gerade was das Thema Sicherheit anbelangt, das nächste Mal die Studierenden mehr einbringen. Ich weiß, dass eben, es gibt natürlich Bestimmungen, dass man schon Firmen auswählen muss, die autorisiert sind, Sicherheitsdienst zu machen. Aber dort sollen auch die Studenten mithelfen und die richtigen Herrschaften aussuchen und eben halt vielleicht auch gleichzeitig Verantwortung selbst nehmen. Denn ich denke auch immer noch an diese Vorkommnisse der New Yorker U-Bahn, so in den 80er Jahren, und habe ja damals das unheimlich toll empfunden, dass die ein Konzept entwickelt haben mit den Guardian Angels, die eben sehr friedfertig in einer bestimmten Kluft mit roter Baskenmütze eben für Ruhe gesorgt haben in diesem doch etwas kriminellen Milieu. Das war ja eine andere Problematik, das kann man jetzt nicht mit unserer Akademie vergleichen.
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existed in Schneepflug. Ah, der war geräumt. Der Schneepflug hat geräumt. Ah, okay. Räum. Ja, ich wollte Schnee mit den Schneeschuhen wollte ich da, aber sonst. Weil jetzt liegt vielleicht noch zu wenig Schnee für die Schneeschuhe. Liegt genug Schnee. Weil man kommt sich auch sauber blöd vor, wenn man sich extra so Schneeschuhe holt und dann könnte man da auch mit den Bergschuhen raufgehen. Okay. Schnee. Ja, das ist tief genug. Das ist definitiv tief genug. Auf der Spitze des Wendelsteins. Der Wendelstein ist 1200 nur. Ah, da gehst du auf eine Hütte und dann.

0: Wir sind nur die Aktivierer. Das ist eine Arbeit von der Eva Burkhardt.
1: Eva Burkhardt, Jahrgang 1991, Absolventin der Hochschule der Bildenden Künste in Dresden. Seit 2014 studiert sie an der Akademie der Bildenden Künste in der Klasse Huber.
0: Das sind Handlungsmodule und wir aktivieren die jetzt.
1: Könnt ihr sagen, wie ihr sowas aktiviert?
2: Durch Berührung, ja, durch Spielzüge eigentlich. Also wir wechseln uns ab.
1: Als erstes muss jedoch noch die Kamera eingestellt werden. Denn wie wir aus dem Huber-Narrativ wissen, der Chronik der Huber-Klasse, Dokumentation ist das Einzige, was uns bleibt aus performativen Arbeit.
0: Jetzt im Moment stellen wir die Fotokamera ein, um das aufzunehmen, damit die Eva sieht, was wir machen, weil die gerade nicht da ist.
2: Zur Dokumentation, damit die Eva sich am Ende der Jahresausstellung die Arbeit nochmal anschauen kann.
1: Erinnern wir uns an den philosophischen Diskurs, an die ewig währende Frage, wer Beobachter ist, wer Subjekt, wer Objekt. Eva hat das eigentlich ganz schlau gemacht. Sie entzieht sich selbst ihrem eigenen Kunstwerk, um es nicht zu beeinflussen.
3: Eine Küchenplatte wird jetzt auf die Metallverstrebungen gelegt. Die Metallverstrebungen werden neu angeordnet. Jetzt hier mehrere gespeiste Rahmen, die wurden im Raum verteilt. Jetzt eine Holzplatte. Die Rahmen werden jetzt aufgestellt und wieder hingelegt.
1: Der laienhafte Betrachter weiß meist nicht, worum es eigentlich geht. Er sieht diese zwei Damen umherschreiten, Studentinnen, die Objekte im Raum umherschieben.
0: So überlegen oder so auszuprobieren, was diese Objekte alles können in ihrer Kombination und wie die sich verhalten, wenn man die bewegt.

0: die Künstlerin ist aber die Eva Burkhardt. Wir sind die Spieler sozusagen.
1: Eva Burkhardt, welche Klasse ist das?
0: Klasse Birken. Das ist eine Bildhauerei-Klasse.
2: Wie man hört, die Klasse Hubers Geschichte.
0: Und die Arbeit heißt Handlungsmodule.
1: Das ist kein Gemüse. Es ist auf jeden Fall aus Gips. Aus was für Material ist denn das? Das ist so eine Walnuss. Und es erinnert an so Gemüse.
0: Ja, genau. Also das sind so Objekte aus Gips mit einem Hohlkern und einem Kern innen drin.
1: Und die sind aus Truhe?
0: Aus Gips.
1: Aus Gips. Ah, du hast es ja gerade gesagt, ne?
0: Ja.
1: Teilweise ganz sanft, man kann es gar nicht hören. Werden die gemüseartigen Objekte umhergetragen.

0: Ey,
1: du hast die ganze Zeit. Und es ist, als würde ich aufwachen aus so einem langen, dunklen Schlaf. Und ich
2: also, ich meine, wo stehst du eigentlich?
1: Was habe ich eigentlich geträumt?
2: Wo stehst du? Was sind das für Gedanken?
1: Was war das für ein Traum?
3: Hallo, hier ist Lisiena. Ich bin Absolventin der Akademie der Bildenden Künste in München. 2014 habe ich die Debütantenförderung erhalten. Ich mache Musik und mein neues Album heißt XYZ. Exklusiv jetzt und nur hier im Akademieradio. Hallo.

Hallo, ich grüße meine Familie. Schwester Lilly und Mutter Sabine. Wir freuen uns, dass ihr alle zuhört. Wir sind hier kräftig am Jammen. Aber jetzt wird eine ganz kleine Pause. Der Jonas spielt jetzt ein Solo. Das macht er manchmal gern. Und so auch jetzt. Viel Spaß.

0: kann man schon sagen, dass diese ganze Freiheit, die wo einfach hier herrscht und gegeben wird, und das Gebäude steht ja auch noch, und es wird immer noch sehr gut besucht von allen, die Arbeiten, die hier zustande kommen, die sind schon, also man kann jetzt über Geschmäcker streiten, aber die sind wahnsinnig frei. Und sicherlich, also die Dekonstruktion, die ist wichtig. Andererseits, die Struktur ist auch wahnsinnig wichtig, dass man das lernt hier, wie ist die richtige Herangehensweise, um zu lernen, wie man selber etwas erschafft.
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0: sind nur die Aktivierer. Das ist eine Arbeit von der Eva Burkhardt.
1: Eva Burkhardt, Jahrgang 1991, Absolventin der Hochschule der Bildenden Künste in Dresden. Seit 2014 studiert sie an der Akademie der Bildenden Künste in der Klasse Huber.
0: Das sind Handlungsmodule und wir aktivieren die jetzt.
2: Könnt ihr sagen, wie ihr sowas aktiviert?
3: Durch Berührung, ja, durch Spielzüge eigentlich. Also wir wechseln uns ab.
1: Als erstes muss jedoch noch die Kamera eingestellt werden. Denn wie wir aus dem Huber-Narrativ wissen, der Chronik der Huber-Klasse, Dokumentation ist das Einzige, was uns bleibt aus performativen Arbeiten.
0: Jetzt im Moment stellen wir die Fotokamera ein, um das aufzunehmen, damit die Eva sieht, was wir machen, weil die gerade nicht da ist.
3: Zur Dokumentation, damit die Eva sich am Ende der Jahresausstellung die Arbeit nochmal anschauen kann.
1: Erinnern wir uns an den philosophischen Diskurs, an die ewig währende Frage, wer Beobachter ist, wer Subjekt, wer Objekt. Eva hat das eigentlich ganz schlau gemacht. Sie entzieht sich selbst ihrem eigenen Kunstwerk, um es nicht zu beeinflussen.
2: Eine Küchenplatte wird jetzt auf die Metallverstrebungen gelegt. Die Metallverstrebungen werden neu angeordnet. Jetzt hier mehrere gespeiste Rahmen, die wurden im Raum verteilt. Jetzt eine Holzplatte. Die Rahmen werden jetzt aufgestellt und wieder hingelegt.
1: Der laienhafte Betrachter weiß meist nicht, worum es eigentlich geht. Er sieht diese zwei Damen umherschreiten, Studentinnen, die Objekte im Raum umherschieben.
0: So überlegen oder so auszuprobieren, was diese Objekte alles können in ihrer Kombination und wie die sich verhalten, wenn man die bewegt. Die Künstlerin ist aber die Eva Burkhardt. Wir sind die Spieler sozusagen.
2: Eva Burkhardt, welche Klasse ist das?
0: Klasse Birken. Das ist eine Bildhauerei-Klasse.
1: Wie man hört, die Klasse Huber ist Geschichte.
0: Und die Arbeit heißt Handlungsmodule.
2: Das ist kein Gemüse. Es ist auf jeden Fall aus Gips. Aus was für Material ist denn das? Das ist so eine Walnuss. Und es erinnert an so Gemüse.
0: Ja, genau. Also das sind so Objekte aus Gips mit einem Hohlkern und einem Kern innen drin.
2: Und die sind aus Truhe?
0: Aus Gips.
2: Aus Gips. Ah, du hast es ja gerade gesagt, ne?
0: Ja.
2: Teilweise ganz sanft, man kann es gar nicht hören. Werden die gemüseartigen Objekte umhergetragen.

0: Guten Tag. Ich suche die Lindenblütenstraße. Wissen Sie, wo ich dahin fahren muss? Ich möchte dort eine Freundin besuchen, die erst vor kurzem dorthin gezogen ist. Und ich habe Angst, dass ich mich ein wenig verfahren habe.
1: Sie sind wohl nicht von hier.
0: Ja, deshalb frage ich nach dem Weg. Warten Sie doch bitte. Wo laufen Sie denn hin?

0: Du bist eine Besucherin der Akademie.
1: Ich bin ein Besucher, genau.
0: Und, hast du schon was gesehen von der Ausstellung dieses Jahr?
1: Ja klar, also gibt schon eine sehr, sehr lustige, coole Sache hier.
0: Was ist bei dir hängen geblieben? Warst du in irgendeinem Klassenzimmer, wo du jetzt eine Sache gesehen hast, die du vielleicht auch gar nicht verstanden hast oder so?
1: Szenografie. Gruppe für die Szenografie.
0: Aha.
1: Weil es interaktiv war und einfach sehr, sehr lustig. Hat mir sehr viel Spaß gemacht.
0: Was konnte man da machen?
1: Also, du könntest mal in unterschiedliche Räume reinkommen und einfach unterschiedliche Welten durchleben, einleben.
0: Das
1: wie
0: heißt,
1: sagt man genau? Also, tut mir leid für mein Deutsch.
0: Kann man das sagen? Es sind so ganz viele unterschiedliche kleine Räume, die man betreten kann? Es sind
1: ganz viele unterschiedliche kleine Räume und da zum Beispiel in einem könntest du Party machen, in anderen kannst du so Laboratorie sehen und kurz von zum Beispiel X-Men eine Laboratorie-Fühlung haben. Und ja, das sind ganz unterschiedliche Gefühle. Oder ein Kiosk, ganz schön schön gemacht und gut gebastelt.
0: Hast du dir in dem Kiosk eine Leberkäse gekauft?
1: Genau, und Leberkäse kann man auch kaufen. Habe ich leider nicht gemacht.
0: Also nochmal die Erinnerung. Ganz oben, ganz hinten im Eck. Jetzt wisst ihr auch nicht, wo das ist, nicht wahr? Aber es ist nicht so wichtig. Ihr werdet ganz viele Ausstellungen sehen. Und sicherlich auch, wenn ihr euch bemüht, die Leberkass-Semmel in dem kleinen Raum, in dem Raum mit den vielen kleinen Räumen.
1: Die Mädels, die dies verkaufen, haben fantastische Kostüme. Das ist ja echt da Kunst, richtig.
0: Wie ist es denn mit dem direkten Gespräch, bevor ihr hier einen Protest macht? Wieso ist es denn so weit eskaliert? Habt ihr das Gespräch mal gesucht?
2: Ja, es wurde schon mehrfach das Gespräch gesucht. Es gab ja auch unterschiedlichste Gründe, also, oder Punkte, die nicht so gut gelaufen sind im letzten Jahr. Also auch von unterschiedlichsten Leuten aus unterschiedlichsten Klassen, die unterschiedlichsten Gründe gab, also sich sozusagen zu beschweren oder einen Dialog zu suchen. Und die Haltung ist halt dann schon eine sehr nicht dialogbereite, sage ich mal. Bedeutet, dass sehr, sehr freundlich gesagt wird, man könne darüber sprechen. Und dann spricht man darüber, aber es passiert einfach gar nichts, was in deinem Interesse sei. Sondern das Interesse wird halt dann einfach begründet, dass das von der Hochschule, also von der Kanzlerin zum Beispiel, dann da ist. Da ist ein gewisses Interesse, sie möchte Dinge auf eine gewisse Art und Weise regeln. Dann spricht man drüber und es gibt kein Entgegenkommen.
3: Ich möchte fragen, ob dieser Bus zum Schwimmbad fährt.
4: Guten Tag. Ja, kannst du dir das Ticket überhaupt leisten? Deine Kleidung hat ihre besten Tage wohl lange hinter sich. Und was willst du überhaupt beim Schwimmbad? Du Schmutzfink, willst dich dort waschen, damit die anderen Leute in deinem Dreck baden können? Dir sage ich nicht, wie du zum Schwimmbad kommst.

0: Hallo, du bist Diplomant. Wie heißt du denn?
1: Torres.
0: Was hast du denn ausgestellt zum Diplom?
1: Das Arschloch, dieses Arschloch wird Video überwacht.
0: Wieso heißt die Arbeit, dieses Arschloch wird Video überwacht?
1: Weil es eine Kamera gibt und es wird Video überwacht.
0: Wer wird da Video überwacht?
1: Das Arschloch und die Leute, die das Arschloch anschauen.

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0: Servus.
1: Hi, Dimona.
0: Sorry, dass ich nochmal störe. Habt ihr... Scheiße, bin jetzt live auf Sendung.
1: Ja.
0: Aber versetzt.
1: Jein. Erzähl, was können wir...
0: Also, ich brauche eine Kabeltrommel.
1: Okay, also wenn du eine Kabeltrommel brauchst, kannst du in der Bruchklasse mal schauen, ob die gebraucht wird. Ansonsten weiß ich nichts.
0: Aber...
1: Und du wolltest heute nochmal einladen auf?
0: 20 Uhr spielen die... Warte, ich gebe dich mal weiter.
2: Hallo Jason, Jakob hier.
1: Hallo Jakob.
2: 20 Uhr soll sie sieht und circa 21 Uhr The Movement. Nee, umgedreht.
1: Also wie jetzt?
2: Also 20 Uhr The Movement und 21 Uhr Salty Seeds.
1: Heute Abend.
2: Heute Abend.
1: Okay, also heute Abend im Kiosk spielen um 20 Uhr. Jakob?
2: The Movement.
1: The
2: Movement. Ja.
1: Und um 21 Uhr Salty Seeds. Drüben im Kiosk.
2: Richtig.
1: Im Neubau.
2: Richtig.
1: Vielen Dank für euren Anruf.
2: Danke dir.
1: Ciao.
3: Ich glaube, ich probiere mal das andere Mic. Das Kabel nervt.
4: Was? War gut?
3: Hat sich für mich so komisch angehört. Okay, egal. Also wenn es funktioniert, dann machen wir weiter. Yeah. Kennt ihr es auch manchmal? Ihr seid angepisst und ihr sagt einfach, Mann, fuck off, ich bin es leid, Mann. Ich hab keinen Bock mehr. Yeah. Ah, yeah.

0: befreit. Ah, yeah. Dankeschön. Yo. Okay, jetzt mache ich mal Platz für meinen Homie Jericho. Hau rein, Digga.
1: Yo, yo, yo. Habt ihr ein bisschen Bock mitzumachen?

0: Ich bin der Adrian Sölch, ich bin aus der Klasse Huber und hier haben wir einen Raum, der sich auf eine Performance bezieht. Das ist der Raum. A0251, also im zweiten Stock oben. Und die Performance war damals in einem Gewächshaus. Und hier sind jetzt Restmaterialien und darauf bezogene Materialien, die hier nochmal neu angeordnet einen Ausstellungsraum ergeben.
1: Was sind denn das für Materialien?
0: Hier befinden sich einmal Tonarbeiten von der Lena. Hallo. Und geht doch ihr rein und wir gehen raus. Von Annabelle Lachner Druckutensilien, ein Steg, der das Gemeinschaftsprojekt war, aller Beteiligter. Von Adrian Sölch, also mir Kassettenrekorder, die damals bespielt worden sind, also beziehungsweise auf die ich damals draufgesprochen habe. Und so eine Art Glasfasermaterial, auf das damals Farbe geflossen ist.
1: Wofür war der Steg da?
0: Auf dem Steg sind Performerinnen gelaufen.
1: Dankeschön.
0: Sehr gerne.
1: Dankeschön.
2: Bitteschön.

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Yeah.

0: Das ist für viele Besucher hier einfach nur ja, wie ein Zoo. Da gehe ich jetzt mal hin. Das ist interessant. Das ist, wer wie mit Kunst umgeht, das, da gibt es verschiedene Sachen. Also,
1: ey, du hast die ganze und es ist, als würde ich aufwachen aus so einem langen, dunklen Schlaf. Und
2: ich also, ein, ich mein, wo stehst du eigentlich?
1: Was habe ich eigentlich geträumt?
2: Was sind das für Gedanken?
1: Was war das für ein Traum?
3: Wo ich dich gerade habe, kann ich dich was fragen?
4: Ja, bitte.
3: Du hast gerade Diplom gemacht.
4: Ja.
3: Und wir stehen hier zwischen deinen Kunstwerken. Kannst du beschreiben, was das ist? Das sieht aus wie so milchiges Glas mit Scheiben drin. Ein bisschen so eine Quallenvision oder...
4: Das sind an und für sich Lichtkörper. Die brechen das Licht wie Prismen, jedes individuell für sich. Es ist aus dem Alltag entnommen. Objekte wie eine Salatschüssel, eine Vase. Sachen, wo wir daraus essen und trinken in unserem Alltag.
3: Kann das sein, dass du in die Gefäße was reingegossen hast und das der Inhalt der Gefäße?
4: Ja, ich habe Polyester eingegossen mit rotem Satinband. Und man erkennt das Innenleben der Gefäße, aus denen wir eben essen und trinken und die Verbundenheit zueinander.

0: wir sind ja in einer Welt, die sehr, sehr äußerlich ist. Wieso hast du dich dann gerade mit dem Innenleben von etwas beschäftigt?
1: Es geht eigentlich nicht nur um das Innenleben, sondern auch um die Ganzheitlichkeit von dem Objekt. Ja, das ist im Alltag mit uns immer integriert. Ja, Schüsseln, Behälter, woraus wir trinken und essen. Und wir fragen uns irgendwie, was verbindet uns und wo kommen wir zusammen? Was brauchen wir wirklich von diesen Gegenständen? Ja, und was nicht?
0: Dankeschön.
2: Sehr verehrte Fahrgäste, verzeihen Sie die Störung. Falls Sie ein Smartphone zur Hand haben, wollen wir Sie höflich bitten, sich über das geplante Polizeiaufgabengesetz zu informieren, welches am 15. Mai in Bayern verabschiedet werden soll. Wir glauben, die Freiheit der Menschen wird dadurch extrem eingeschränkt. Wir möchten Sie nicht belehren, sondern nur bitten, das Polizeiaufgabengesetz zu googeln und sich selbst zu informieren. Vielen Dank für Ihre Aufmerksamkeit.
3: Der Anhalter durch die Galaxis. Weit draußen forschten Einöden eines total der Mode gekommenen Ausläufers des Westens der Galaxis und unbeachtet eine kleine gelbe Sonne. Er ist in einer Entfernung von 90 Metern ein absolut kleiner Planet, der stammende Bioformen so erstaunlich primitiv, dass sie digital noch immer wirklich tolle Erfindung halten. Dieser Planet hat, besser gesagt hatte, ein die meisten seiner Bewohner waren unglücklich. Zur Lösung dieses Problems wurden viele Vorschläge gemacht, aber die drehten sich meistens um das Hin- und gedruckter Papierscheinchen. Und das ist einfach drollig, weil im Ganzen ja nicht die gedruckten Papierscheinchen waren, die sich unglücklich fühlten. Und so blieb das Problem. Vielen Leuten ging es schlecht, meisten sogar miserabel, denen mit viele Überzeugung einen großen Fehler gemacht, Bäumen herunter. Schon die Holzweg gewesen. Die Ozeane hätte man nie dürfen. Eines Donnerstags dann, fast 2000, dem ein Mann Stamm genagelt wurde, gesagt hatte, wie fantastisch ich das vorstelle, wenn die Leute zur Abwechslung mal nett zueinander wären, kam ein Mädchen ganz allein im Café im Rickmansworth plötzlich auf der was die ganze Zeit schiefgelaufen war. Und sie wusste endlich, wie die Welt gut und glücklich blieb. Diesmal nicht funktionieren und niemand würde dafür an irgendwas genagelt werden. Nur brachte, ehe sie ans Telefon gehen und jemanden davon erzählen, eine furchtbar dumme Katastrophe herein und ihre Idee ging für immer verloren. Hier ist nicht die Geschichte dieses Mädchen. Es ist die Geschichte dieser furchtbar dummen und ein ist es die Geschichte eines Buches, eines per Anhalter durch die Galaxis. Keine. Es wurde nie auf der Erde veröffentlicht und bis die schreckliche Katastrophe noch kein davon gehört. Äußerst bemerkenswertes Buch. Wahrscheinlich das bemerkenswerteste Buch, das Verlage herausbrachten, von falls keiner es gehört hat. Und dieses Buch ist außerordentlich bemerkt, außerordentlich erfolgreich, populär, englische Heimschätzung, besser als die man bei Schwerelosigkeit machen kann und ist Streit. Kolofits drei philosophische Bomben erfahren, wo Gott sich irrte, von Gottes größten Fehlern und dieser Gott überhaupt. In vielen der Zivilisationen Rand der Galaxis hat der Reiseführer per die große Entdeckung als Grundlage Werk für Weisheiten inzwischen ist. Denn obwohl er viele hat, hält die Sätze des wahnsinnig ungenau sind, ist er dem älteren, atmigeren Sicht überlegen. Ist er ein bisschen besser. Und zweitens, schlag in großen Buchstaben die Worte Pan. Doch die Geschichte dieses furchtbar dummen Donnerstags, die Geschichte seiner außerordentlichen Folgen und die Geschichte darüber, wie unentwirrbar diese Folgen mit jenem atmenswerten Reiseführer verknüpft, beginnt. Sie beginnt aus. Es stand auf einer kleinen Anhöhe genau am Rand des Ortes und alleine da und überblickte das Land im Westen. Tut kein bemerkenswert. War ungefähr 30 Jahre alt, plump, viereckig und hatte vier, der es nach Größe und Proportion mehr oder weniger misslang, das Auge zu erfreuen. Das Haus in jeder fand, war und das auch nicht darin wohnt. Er wohnte schon seit, nachdem er von London, weil die Stadt ihn hatte. Auch er war ungefähr 30 Jahre alt, groß, dunkelhaarig und nie mit sich im Reinen. Daraus war die gefragt wurde, warum er so verdrossen gucke. Er arbeitete bei dem stets zu sagen interessanter zu echten. Und so war das auch. Die meisten seiner in der Werbung.
0: Warte mal. Ich bin mir nicht sicher.
4: Ja.
0: Weil das ändert sich. Also die Lieder haben dann immer einen Namen gewechselt, weil die Wörter sollten anders werden.
4: Genau.
0: Aber ich weiß, wie das geht. Es geht so. Τσοντάρισα αδερφούλα μου να πιούμε τσιμπουκάκι. Μαζί να μαστουριάσουμε να παίξω μπουζουκάκι.
4: Also, du hast es genau getroffen. Das ist die Kultur, die sich um die Buzuki entwickelt hat, die Banos hier auch ausstellt. Und mit der Ausstellung der Buzuki kannst du ja auch eine Message mitgeben, eine Mitteilung darüber, was willst du mit der Buzuki aussagen? Also wie stehst du zur Buzuki? Ich meine, sie ist ja ein traditionelles Symbol auch.
0: Ja, das Instrument
4: habe ich... Eine Subkultur, oder?
0: Auch. Ja, das Instrument habe ich gelernt, als ich 8 war. Ich habe nicht die Entscheidung getroffen, aber das ist ein Teil von mir. Das ist die heutige Volksmusik von Griechenland, aber das spiele ich nicht. Ich spiele das alte Rebetiko. Es war so wie Jazz an der Zeit. Und die Leute haben auf alte Skala drauf was gespielt. Und die Skalas kommen von Byzant und dann noch von früher. Und generell auch in Ägypten oder auch in europäischer Kultur. Die Skala kommen von sehr, sehr früher. Hunderte von Jahren.
4: Ja. Also es ist auf jeden Fall folkloristisch und tief verwurzelt und durch mehrere Kulturen auch hindurch getragen. Es ist also keine rein griechische Musik, sondern gut vermischt mit dem kleinen Asiatischen und mit dem Persischen. Und spielst du auch ein anderes Instrument außer der Buzuki?
0: Nicht so. Ein bisschen so eine griechische Geige.
4: Lira.
0: Lira, genau.
4: Die Lira.
0: Ich habe auch so eine Lira gebaut.
4: Du hast auch schon eine Lira gebaut, das Instrument nachgebaut?
0: Auch aus Olivenholz.
4: Nein, super.
0: Ja, und dann muss ich lernen. Ja, ja, also ich. Mehr Zupfinstrumenten spiele ich. Und mehr so Sol. Nicht so Akkorden und so.

0: Guten Tag, Ausweiskontrolle.
1: Habe ich etwas gemacht?
0: Das ist reine Routine. Aber sagen Sie, warum sind Ihre Pupillen so auffallend weit
1: geöffnet? In der Dunkelheit ist das doch normal. Und es ist bereits 23 Uhr.
0: Aber wir stehen unter einer Laterne. Und in dem Licht werden die Pupillen normalerweise wieder kleiner. Warum?
1: Ich komme gerade vom Augenarzt. Noch einen schönen Abend.

0: Sehr verehrte Fahrgäste, verzeihen Sie die Störung. Falls Sie ein Smartphone zur Hand haben, wollen wir Sie höflich bitten, sich über das geplante Polizeiaufgabengesetz zu informieren, welches am 15. Mai in Bayern verabschiedet werden soll. Es rechtfertigt massive Eingriffe in unsere Privatsphäre und ermöglicht es, der Polizei ohne Gerichtsverfahren Menschen langfristig in Haft zu nehmen. Uns wird gesagt, wir hätten nichts zu verbergen und es ginge nur um unsere Sicherheit. Doch vor diesem Argument haben wir Angst. Denn mit eben diesem begründen Erdogan, Putin und Co. massive Einschränkungen in die Meinungs- und Gedankenfreiheit. Um aber diese Freiheit zu bewahren, stehen wir hier. Wir möchten Sie nicht belehren, sondern vor allem bitten, das Polizeiaufgabengesetz zu googeln und sich selbst zu informieren. Vielen Dank für Ihre Aufmerksamkeit.
1: Das ist richtig geil. Mach das nochmal, das ist richtig geil. 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

0: Ja, hallo, wir sind hier im Kolossal. Du bist hier eine Besucherin. Was siehst du denn hier?
1: Ich schaue zwei Arbeiten, total verschieden. Auf der linken Seite gibt es eine Malerei in der Wand und man kann mit einer... Mein Deutsch ist nicht genug.
0: Aber es sieht so ein bisschen aus wie Graffiti, ne? Aber nicht so richtig Graffiti-mäßig.
1: Ja, genau. Ich glaube, das ist der Punkt der Künstler. Er wollte, dass man in eine andere Ansicht der Malerei schauen kann. Nicht noch in einem Papier, sondern viele Möglichkeiten, also in der Wand oder... Und dann kannst du, das ist eine Performance-Malerei, kannst du den Treffer...
0: Ja, das ist in der Mitte von dem Raum steht so ein Jägerstand und wenn man da hochklettert, dann sieht man sozusagen auf die Wand und auf der Wand ist ein großes rechteckiges Bild. Man könnte fast meinen, man klettert in diesen Jägerstand und dann hat jemand mit Farbe auf die Wand geschossen und daraus ist dann dieses Kunstwerk entstanden, ne? Wie so ein Jäger halt.
1: Ja, genau, du hast genau gesagt, was das ist und ich weiß nicht mehr zu erklären. Ja, die Farben sind auch wie ein Graffiti, aber es ist kein Graffiti und kannst auch wirklich den Kunst schauen mit dieser schwarzen Zeichnung und
0: Graffiti-Flecken mit gezeichnet, ne? Hier im Kolossal zur Diplomausstellung 2018. Schauen wir nochmal, was hier rumliegt. Vielleicht können wir erkennen, was das war. NYPD, gezeichnet auch. Ah, die Arbeit ist von Laurentius Sauer. Ihr könnt ihm schreiben unter info@laurentius-sauer.de.

0: Ja.
1: Raus aus dem motherfucking Tal, meine Freunde.
0: Ja. Yeah.
1: Ein oder zwei Dinge haben wir noch. Seid ihr cool damit? Geil.
0: Nice.
2: Ohne zu wissen, was wir uns auf dem Wasser haben.

Techno. Das war das Teil auf den Untergrund zusammengeschneidert, aus den Laboren der Musikindustrie. Lindley, das war der Herr der Kanalisation und beides war Untergrund, unter allen Gründen. Ein Engländer, der Europa von der Cholera befreite. Techno, gegen alles Biologische, gegen die unerbittliche Mechanik des Darwinismus. Und eine Horde bunter Freaks laufen um die Siegessäule und stampfen auf den Asphalt. Aber der Untergrund wurde für die Hygiene erschlossen. Lindleys Mission war das unmedizinische Ende der Cholera. Volkshygiene war nicht irgendein Nazi-Scheiß. Doch der Club war das Re-Entry des Schmutzes, die Wiederkehr der ausgeschlossenen und vertriebenen Mächte der Erde. Und noch ein Schritt zurück und man sieht den ganzen Abgrund der Hochkultur auf der Bühne. Till sah ganz nah vor sich diesen Großvater, wie er an der Mikrowelle stand und ratlos herumdrückte. Da war mehr als Material, dort war Strahlung, eine untergründige Struktur. Inmitten dieser Unsichtbarkeit brodelte das Wasser, bis eine dumpfe Glocke sprang. Zuletzt war es Schmidt, der ewige Jüngerverehrer, der sein letztes bundesdeutsches Geständnis abgab. Souverän ist, wer die Strahlen beherrscht. Jede Stadt besitzt diesen dienenden Raum, irgendetwas, das nicht gesehen werden kann, und über sich Geschwader von Strahlen, eine Welt der Funklöcher, Lang- und Kurzwellen, eine Empfangsbereitschaft in jedem Haushalt, und Techno ist diese Welt in runtergepitchten, sonischen Emanationen. Techno ist der Atem dieses unsichtbaren Giganten, der sich über die Städte bäumt, der Wellen entsendet, Torpedos lenkt und Garagen öffnet. Alles Unsichtbare führt in diesen brausenden Atlantik und verliert sich im Aufbegehren gegen die Küste. So auch die Strahlen und die Scheiße. Lindley erfand die Kanalisation, ein ultimativer Anschluss, die Toilette, Andockstelle um das Innere, mit den Kanälen, Windungen und Schächten der Stadt, mit den Serpentilen der Flüsse und zuletzt mit dem offenen Meer zu verbinden. Hier stiftete er die große Hygiene in der Vernetzung aller mit allen. Ob reich oder arm, jeder bekam denselben Abfluss. Eine kosmische Beziehung unter allen Klogängern, Heimscheißern und Sitznachbarn. Er spürte unter sich ein riesenhaftes Netz gespannt, als schwimme man in der Mitte eines tiefen Sees und die Füße reichen nicht hinunter zu dieser Welt der Algen- und Fischschwärme. Unter ihm tiefte sich kein verschlammter

0: Grund, sondern eine Klinkersteinautobahn, breitete sich aus, als wäre der rot gebrannte Lehm in Wirklichkeit ein organisches Geflecht, eine Struktur, so unüberschaubar, dass sie lebendig wird. Als wäre es von weitem betrachtet das Wurzelwerk eines Pilzes und die Stadt, mit ihren Dächern und Laternen nur Fruchtkörper, die aus dem Boden schießen, die ein Vielfaches kleiner sind als der wahre Pilz. Dieses krakelige Rhizom mit seinen dünnen, weißen, schwabbeligen Armen hat vielleicht vor Jahrtausenden den Wald untertunnelt und, wie es sich vor seinem Blick mit seinen ganzen dünnen Strichelchen herbeiformte, so flutschte es aus ihm heraus. Ein Baseballschläger. Dicker Anfang, dünnes Ende und dazwischen eine ewige Strecke dunkler Windungen. Er stand auf, sah hinter sich und erkannte darin diesen Anfang von allem, dass alles irgendwie aus dem Meer kam und die Kanalisation war so eine Art Urzeitkind, der Untergrund war eine Gebärmutter, warm, feucht und dunkel und alles will wieder darin zurück. Doch dann ging ihm der große Zusammenhang flöten, als wäre diese ganze Fantasie der Brandungen, Clubs und Strahlen nie gewesen, als ginge es um dieses kleine Stück Scheiße vor ihm. Asche zu Asche. Dann spülte er es in den eifrig saugenden Schlund. Krass, dachte er. Die Kanalisation ist die einzige städtische Struktur, der ein Bombardement nichts anhaben kann. Der Untergrund ist der letzte Zufluchtsort. Nachdem er fertig war, schloss er die Tür hinter sich wieder sorgfältig ab. Der Regen war vollständig abgezogen und eine Front aus Gebüsch leuchtete durch die Esso-Reklame hellrot. Die Blätter rauschten und wogten durch einen von den Feldern jenseits der Autobahn herübergebummelten Wind. Der graue Asphalt fühlte sich wie Gummi an und in den sonst schwarzen Scheiben glitzerte es rosa. Er trat vor eine Pfütze, sah hinein und sah eine brennende Stadt. Er dachte an die Flying Fortress, an all die Memphis Belles und Delta Girls, an ihr bedrohliches Brummen und die Sirenen. Tage vor ihren Einsätzen, tagelang, hatten die Bomberstaffeln gewartet und aus Langeweile malten sie Betty Grable, Lana Turner oder Joanne Crawford auf den Rumpf ihrer B-17-Bomber. In der Hand das Pin-Up-Girl. Tage später stürzte aus ihren Luken diese Zylinder und unter ihnen glitzerte weißglühend das Elektron der Stabbrandbomben. Es dauerte Minuten, bis es hellrot auf die Häuser überschlug und selbst nach 100 Kilometern konnten sie noch den rosa Himmel sehen, den sie zurückließen. Das war der Anfang, diese Pin-Up-Girls zum ersten Mal im großen Stil über den Städten, in den Spinden während der großen Mobilmachung. Die Mobilmachung war ein Exzess der Bilder. Der ultimative Beginn der Werbung lag in der Eroberung der Luft. Die Bomber wie Litfaßsäulen, angepinselt mit Strips, mit Charaktern und Gags. Ihre Piloten aus Dörfern rekrutiert, in Boeings, in Lancasters gestopft. Und zum ersten Mal sahen sie dieses Deutschland. Sie sahen das Netzwerk der Straßen, die sich wie Ringe um ein mittelalterliches Zentrum schnürten. Die Schlossanlagen in ihrer Kartensymmetrie und die kanalisierten Flüsse wie krakelige Linien. All das war eine Schraffur in ihren Norden-Bombervisieren. All das ein Schema dieser abgerutscht und verfehlten Kultur. Wo Linien sind, da ist der Feind. Aber da ist auch sehr viel Platz für Werbetafeln. Consume and obey. Die brennenden Städte, dachte er, waren das Blue Marble, the Pale Blue Dot, der Werbestrategen der Street Artists und Kreativen. Da war diese Schar junger Männer in ihren Flugzeugen über Deutschland und sie sahen diesen wunderschönen explodierenden Schrecken, der sie bis in ihre schönen Anzüge in der Madison Avenue begleiten würde. Ihre Wiege ist die ausgebombte Zone und was sie suchen, ist die universelle Wahrheit des Bomber-Harris. War diese Zivilbevölkerung ein Haufen Nazis? Waren es revolutionäre Individuen? Was ist diese dunkle Masse unter uns? Und vor allen Dingen, wie aktiviert man sie? Er hörte, dass Tim seinen Namen rief und er sah zur Seite. Ein hellroter Halo war um die Tankstelle und reichte über die Autobahn hinaus auf die Felder. Boah, wo warst du? Wir haben dich überall gesucht. Es geht weiter. Kleine Planänderung. Erkläre ich im Auto. Jetzt komm. Okay, okay. Wo geht's hin? Zu Mr. Universe.
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Sehr geehrte Damen und Herren, sehr geehrte Strandgäste, heute wieder exklusiv für Sie Revolte auf der Badeinsel.

Der amerikanische Ärztejargon kennt den Ausdruck Station Run Syndrome. Patienten ohne eindeutige Diagnose durchlaufen dabei sehr viele auf bestimmte Krankheitsbilder spezifizierte Stationen. Daraufhin lassen sich Symptome diagnostizieren, welche für jene Station typisch sind, die der Patient kurz zuvor durchlief. Diese Symptome verfliegen zumeist kurz darauf. Doch ein Sarkastiker könnte meinen, man dürfe sich doch wohl, müsse man schon krank sein, sich die eigenen Leiden selbst aussuchen.

Nun ja, Sie sehen, ein Aufenthalt ist stets ein besonders erlebter Zustand intensiver Liminalität und der Wahrnehmungsveränderung, körperlich bedingt oder aufgrund des manchmal auch finalen Phasenübergangs. Zum Wartenden reduziert den Menschen dabei Isolation und der, wie soll man sagen, dichten Wandel des Zeitgefühls. Ja, und hier ist sie, die Notwendigkeit, unter anderem der akustischen Struktur. Und eine essentielle hier noch dazu.

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Person ist eine Besonderheit. Als Fehlen von Stille, als Zeiteinteilung und Überbrückung erreicht er fast eigenständige Gültigkeit. Klang und Zeit sind also angenäherte Synonyme hier. Thank you.

warum nicht? Ja, Mann. Ja, genau.

Wir können sie überspitzen. Der Ton ist hier der notwendige Ton, um Zeit und Raum menschenverträglich einerseits zu schaffen und im selben Zug zu verarbeiten.

Okay.

0: Ich heiße Simon Sternal und ich bin in der Klasse Kokler, in der Grafikklasse.
1: Welche Arbeit ist von dir?
0: Diese Arbeit ist von mir. Das ist eine Tuschezeichnung auf Papier und ich verstehe sie als Installation und nicht als reine Zeichnung.
1: Was macht sie zur Installation?
0: Der ganze Aufbau, den Sound, den du hörst, das Licht, das du siehst, ja, der Anblick eines Bildschirms, den man empfindet. Und, ja.
1: Okay, es ist eine Zeichnung in einem Rahmen. Und man sieht, er ist angesteckt. Ist es ein alter Bildschirmrahmen dann auch? Also leuchtet da was?
0: Ja, es leuchtet was. Es sind Gehäuselüfter, die auf der Rückseite installiert sind. Aber es ist kein alter Bildschirmrahmen. Es ist eine Nachahmung.
1: Das heißt, es ist auch kein Licht drin?
0: Nee, es ist kein Licht drin, sondern es ist nur außen angebracht. Es sind kleine LEDs.
1: Okay, eine Belüftung für das Papier sozusagen. Ne? Können wir uns von hinten mal anschauen? Ah ja. Ah ja, klar. Sieht aus wie eine Mischung aus Monitor und PC.
0: Ja, das ist richtig. So kann man es ganz gut beschreiben. Auf jeden Fall.
1: Dankeschön.

0: Was sehen Sie denn hier unter sich?
1: Ich sehe einen Hund, zumindest die Skulptur eines Hundes. Genau, und der gefällt mir gut. Und sie hat gerade gesagt, erinnert sich sehr an ihren Hund, den sie hatte.
2: Genau so, oder genau so.
1: Ja, und der schnüffelt was, der sucht was.
2: Ja.
0: Was denken Sie, wonach er sucht?
1: Wonach sucht ein Hund? Meistens nach Fressen.
0: Aber hier in der Akademie, Parkettboden...
1: Aha, ist der, hat der Junge?
0: Sehen Sie das Gesicht? Das ist ein bunter Hund.
1: Ja, das ist ein bunter Hund und ein Junge hat sie. Ja, ein bunter, was sucht denn der bunte Hund in der Akademie? Na, Kunst vielleicht. Obwohl da, Cool, das ist echt schön gemacht. Haben Sie den gemacht?
0: Nein, leider nicht,
1: okay. Nach was könnten der suchen? What are you searching for?
3: Ich habe keine Ahnung, das ist ehrlich zu sagen. Ich habe keine Ahnung. Aber vom Ästhetisch her ist es super.
1: Schön, schön gemacht, ja.
2: Möchtest du da eine Fliege oder so?
1: Oder er wendet sich von der Kunst ab. Kathi könnte doch sein, oder? Was sagst du, was denkst du?
4: Vielleicht sucht er seine Kinder. Wo sind die Kinder?

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1: Wir bedanken uns bei Huckleberry Finn für sein Stück Fuck, Fuck, Fuck, das er hier live eingespielt hat, improvisiert. Do you want to say some words about yourself, or?
2: John was a little crippled midget lesbian boy that stood 10 foot tall with a knife, and verily, verily, he was a legless dog to plummet out of John's father's forehead, and there it was like a Twinkie with a halo storm in it. And he revolved around John like he was a little puppy himself, and he said, I am not the magma, I am not the crust, and I shall evolve. And the rain it came and it washed on John, and he said, I shall be a cigarette butt before it's all done with. And they said, no, you are the flame itself, and you shall burn pure in the South American sky where the blood dogs worship the stairwell.
1: Wow. Now that sounded to me like you learned that somewhere. And it sounded to me a little bit like Hunter S. Thompson. Is it related?
2: No, absolutely fucking not, you filthy fucking animal.
1: All right. Also, das war Huckleberry Finn. Und we're done, right?
2: Yeah.
1: Where do you come from, Huckleberry?
2: I'm from Mother's Pussy.
1: All right, that's where we all came from.
2: You must be my neighbor.
3: Yes, Lennart Kramer. So, jetzt kannst du mir Fragen stellen.
4: Also, Herr Lennart Kramer, was soll das?
3: Ja, es ist vor allem der Versuch, euch alle zu nerven und aus der Ruhe herauszubringen, gerade hier, wo ihr da liegt und euch ja mal endlich entspannen wollt nach der vielen harten Arbeit.
4: Aber wir liegen doch gar nicht da.
3: Naja, es sieht für mich ziemlich liegend aus.
4: Es ist eine bequemere Sitzposition.
3: Naja, man sieht schon, man verhängt sich in Details.
4: Wollen Sie damit etwa sagen, dass Sie Ihre Zuhörer verarschen?
3: Ich will niemals die Zuhörer verarschen, höchstens die Leute, die ich interviewe. Aber das kann dann der Zuhörer entscheiden.
4: Oder sind Sie einfach zu diffus, um klare Bilder abzugeben?
3: Das sicherlich auch. Das sicherlich auch.
4: Ja, ich glaube, der da hinten möchte was sagen, aber den lassen wir lieber nichts sagen, oder?
3: Nee.
5: Würdest du dich vorstellen?
6: Was will ich
5: sagen? Also dein Name?
6: Ja, Georg.
5: Du heißt Georg?
6: Ja.
5: Du hast an der Akademie studiert und das ist deine Diplomarbeit. Es ist ein großes Bild und unten, man sieht, dass du in den letzten Jahren ganz viele Austern gegessen hast. Dir ging es also wirtschaftlich sehr gut.
6: Mir ging es wirtschaftlich nie gut. Ich habe die alle sammeln lassen vom Atlantik-Restaurant.
5: Was ist das für ein Gemälde?
6: Das ist ein Bild, das viel mit Kupfer zu tun hat. Also diese Grundfläche besteht ja aus Kupfer und der Rest ist alles Heißkleber.
5: Achso, so purer Heißkleber, den du draufgeschossen hast.
6: Ich habe das mit größeren Öfen geschmolzen und habe das da aufgebracht, ja. Es geht so ein bisschen um Verletzlichkeit und wie weit ist man Mann, wie weit ist man nicht Mann. Es hat so auch ein bisschen was mit Verpackung zu tun.
5: Ja, die Töne sind sehr feminin, ne?
6: Ja, ich mag das sehr gerne. Also, es wird jetzt über die Jahre weiter oxidieren und das Kupfer wird braun werden und das, was von dem Heißkleber übergossen ist, wird einfach in dem Rosaton bleiben, ja.
5: Ist also konserviert dann in dem Fall.
6: Ja, danke schön.
7: Bitte, sehr gerne.
8: Gemacht
9: vor der Lemke-Party
8: mal.
9: Oder nicht?
8: Ja.
9: Vor dem Superplus?
8: Genau.
9: Oh, das ist doch vom
10: Plick,
9: der Kleine.
10: Wo ist der Wodka?
5: Mila, du bist Studentin hier an der Akademie, hast gerade dein Diplom gemacht. Und deine Diplomarbeit ist auch ein Film. Also es sind ganz viele Leinwände und Fernsehserien, auf denen teilweise auch unterschiedliche Filme ablaufen. Es ist so eine neue Art von Kino auch ein bisschen.
9: Ja, Cinema Total. Also eigentlich läuft auf 4 Beamern an 4 Wänden der gleiche Film. Und auf 3 fetten Monitoren, zeitversetzt, 5 Sekunden später auch der gleiche Film. Also nicht unterschiedliche Filme.
5: Es scheint dann nur so, dem unaufmerksamen Betrachter sozusagen. Wieso hast du dich gerade für das Material Film entschieden?
9: Oh, ich bin eigentlich Malerin, Bildhauerin und habe aber in letzter Zeit einfach ziemlich viel Lust gehabt, mich mit Film zu beschäftigen, also vor allem mit Opern Die Feigenbaums waren ja über die Jahrhunderte mit Großkünstlern aus
5: Film, Theater. Das ist deine Künstlergruppe, die Feigenbaums.
9: Genau, die Feigenbaums ist meine Künstlergruppe, mein Artist Collective. Das besteht aus mir und aus meinen Kollegen aus den USA, die aber nicht mit ihrem Namen in die Öffentlichkeit treten wollen. Das ist alles so ein bisschen Secret Service.
5: Mysteriös.
9: Wie man auch aus dem Film dann sieht und hört.
5: Aber trotzdem, wenn du dich jahrelang mit Malerei beschäftigt hast, wieso kommt dann der Mittelpunkt deines Schaffens oder die Quintessenz, ne, das Diplom, wieso ist es dann ein Film?
9: Naja, also einerseits, wenn du jetzt sagst, Mittelpunkt meines Schaffens, der Mittelpunkt vom Film ist eigentlich das Headquarter. Wenn man durch den Gang fährt, sieht man ja auch Malerei an der Wand. Und andererseits habe ich mich nie nur mit Malerei beschäftigt, sondern immer auch davor schon mit Video, mit Installationen, mit Rotoskopie, also mit so einem alten Filmverfahren. Ich habe auch eine Bildhauerausbildung gemacht. Also ich habe schon immer verschiedenste Medien für mich benutzt und jetzt halt die Found Footage und eigene Materialien so im Dienst meiner Familiengeschichte, die ich erzählen wollte, gestellt.
5: Also du hast auch da keinen neuen Film gedreht, sondern du hast, wie du gesagt, Found Footage benutzt. Urheberrecht war dir egal, aber du hast dich schon entschieden, ihn teilweise neu zu vertonen.
9: Ja, also vertonen insoweit, dass ich diesen hypnotischen Conferencier, den lasse ich ja aus dem Off und manchmal im On, einen Text sprechen, der ja eigentlich so die ganze Geschichte erzählt. Aber neu vertont habe ich es eigentlich nicht, sondern ich habe, es sind Opern.
5: Ich merke, der Kurator möchte sich, der Kurator möchte auch was.
0: Viktor Sternweiler. Die Filme sind Opern, die für den Film gemacht wurden. Also das heißt, der Ton dieser Filme ist tatsächlich der Originalton. Innerhalb des Films wurde ein bisschen umgeschnitten, aber das ist, wie du merkst, der ganze Film ist durchorchestriert. Also das sind wirklich Filme aus den 80ern, aus den 60ern teilweise. Das sind Opern, wo der Film für die Oper gemacht wurde. Sozusagen die Musik dient nicht dem Film, sondern die Bilder dienen der Musik.
5: Also man kann auch sagen, ihr habt den Film entlang der Musik konstruiert und ist dann eher interessant, ob die Bilder zusammenpassen oder nicht.
0: Genau, genau. Also es ist so, die Musik, es geht um die Musik, um den Ton in erster Linie. Die Bilder sind ein Beiwerk. Und ich meine, durch diese Konstellation mit den vier Leinwänden und den Fernsehen ist es sozusagen eine Analogie zu diesem Virtual Reality, weil im Virtual Reality drehst du dich rundum herum und hast immer wieder, bist in dem Film und hier bist du sozusagen so eine analoge Metapher dieses Virtual Reality. Du drehst dich um, du kannst diesem Bild nicht entkommen, egal auf welcher Seite.
9: Brainwash.
0: Es ist eine Brainwash-Session. Und die Filme sind, dienen nur diesem Brainwash. Es ist natürlich sozusagen ein Element of Dispense, ja? Also es ist ein Täuschungselement.
5: Ihr wollt die Leute erstmal
0: brainwashen.
9: Wir wollen sie locken in das Verlies meiner absurden Gedanken, unserer absurden Gedanken. Und sie.
5: Aber, also ihr wollt sie brainwashen, damit sie in ein Verlies geraten? Oder wollt ihr sie irgendwie befreien, um auch der Kunst Raum sehen hier, zu können?
9: Der Raum hier ist ja das Verlies, in den sie gelockt werden und hoffentlich von dem hypnotischen Conferencier die 14 Minuten 38 begleitet werden.
0: Die Feigenbaums bemühen sich um ein successful living. Und das ist auch, dieses Brainwash soll dem successful living dienen. Die Leute sollen sich befreien von den Presuppositions, die sie so für ihr Leben haben.
5: Und das heißt, sie sollen was machen und nicht darüber nachdenken und in ihren Tiefen versinken?
0: Sie sollen sozusagen Jünger der Feigenbaumsekte werden, ganz klar gesagt.
5: Okay, das ist also was rein Egoistisches. Ja. Vielen Dank auf jeden Fall. Und ihr könnt das Interview im Akademieradio hören, www.akademieradio.de. Herzlichen Glückwunsch zum Diplom, Mela.
9: Danke.
7: Ja, warum nicht? Ja, Mann. Ja, genau. Ja, auf Channel 4.

0: Mein Name ist Stella Wula, ich mache Diplom hier im Keller. Ich habe die Insekten, die Parasiten hier animiert. Ich freue mich auf Besuch.
1: Du sagst, Insekten hast du animiert, das ist ein Raum.
0: Das sind Parasiten, Insekten, Parasiten. Nicht nur Insekten, sondern Parasiten, die sind so was Besonderes als Parasiten. Die manipulieren psychologisch erstmal den Wirt und dann auch körperlich.
1: Und die laufen überall an der Wand lang, ne? Also der ganze Raum ist voller eigenartigster Kreaturen, die ganz mutiert da rumlaufen. Ist das auch eine Wissenschaftskritik?
0: Wissenschaftskritik? Nee. Also
1: die bauen ja jetzt auch in der Wissenschaft Kleinsttiere, ne, mit Nanoforschung, die dann so Mischungen aus Maschinen und Lebewesen sind.
0: Ich verstehe, so eine Art von künstlicher Intelligenz, meinst du? Mir ging es nicht darum, mir ging es darum, dass ich gesellschaftlichen Parasitismus irgendwie symbolisieren kann und auch diesen Mechanismen dahinter so ins Licht bringe. Also wie diese Tierchen sich verhalten, da gibt es auch ganz viele Ähnlichkeiten mit menschlichem Verhalten. Und auch, wie gesagt, psychologischer Parasitismus. Und,
1: also zum Beispiel, woran siehst du da jetzt menschliches Verhalten? Hier zum Beispiel, da eins besteht aus ganz vielen Füßen und ja. Oben sind so Schwingen wie von einem großen Vogel, wie so einem ägyptischen großen Vogel.
0: Naja, jetzt ganz genau zu jedem Symbol würde ich das nicht so bestimmen, sondern dass ich halt Teile von Nationalsymbolen genommen habe und entweder durch eine Spiegelung entsteht da eine andere Form oder die habe ich relativ leicht angepasst an dieser Bewegung von diesem Parasit, wie der Frosch jetzt gerade du gesagt hast. Mehrere sind so schwieriger zu dezifrieren, mehrere sind einfacher gestaltet. Genau, und diese ganzen Symbole, die sind auch so sehr politisch aufgeladen. Also daher auch die menschliche Beziehung, also zu dem Menschlichen.
1: Wieso hatte ich gerade das Thema mitgenommen?
0: Keine Ahnung, ich weiß nicht, wieso. Da habe ich so mehrmals Gedanken darüber gemacht und da bin ich auf die Idee gekommen. Und habe mir gedacht, vielleicht ist es doch ästhetisch interessant, diese Symbole, diese Motive nochmal in einer organischen Form zu sehen. Ungefähr.
1: Okay, danke schön.

0: of others whatsoever they want to do will free you, because you are unnecessarily burdened by others.
1: Schreib eine Liste auf schwarz auf weiß. Ja, er muss ja irgendwo seine Energie hinstecken.
2: Nee, jetzt war er, sag ich mal, besser. Echt.
1: Ihr habt damit nichts zu tun, ich will damit auch nichts zu tun haben. Ich will einfach Pizza essen und ein Spätzle.
3: Ist ja auch. Ich sag ihm ja, sondern dass er einfach keine Ahnung von sowas hat. Und dann tickt er halt aus.
1: Oh, nein, ich sag dir, wenn du mit mir redest, dann red sag kluge Sachen, ja, wo ich mit dir rational oder wo wir reden können.
3: Ja, ja, so
1: oder halt wir machen ein Spiel draus. Aber dann ist es ein Spiel, aber du kannst nicht ernst bullshitten.
4: Was ist das? So
1: ein ja, du kannst sagen, was du willst. Ich meine, was soll ich machen? Ich kann nichts machen.
0: How can you love? How can there be compassion? Within, you are nothing, and you go on serving others and thinking about others. That is only an escape to forget yourself. Remember yourself and forget others.
1: Was?
5: Aber das ist
1: auch ein Spaß,
5: oder?
1: Ja. Und als Mann ist einfach so Spaß. Das ist meine Sache, ob ich, was ich denke, was richtig ist, mit Sexualität und mit Familie und mit Abtreibung und wen man fickt und wen nicht. Das sind alles Sachen, die kann jeder für sich entscheiden.
6: Und das tut jetzt absolut nichts zur Sache.
1: Ja. Ah ja schon, der findet das gerade sehr wichtig.
7: Kann man ja eigentlich so einen Neid draufsprühen?
1: Nee.
7: Geht da kein Neid drauf, gell?
1: Achso, du kannst gerne irgendwo einen Neid draufsprühen, wenn es niemand stört.
7: Sprühe ich nichts drauf, das ist
2: lecker, die Pizza war so gut.
1: Oh, muss ich sagen, das ist eigentlich cool. Vielen Dank.
8: I don't want to know you. I can't wait.
1: Was machen ja, klar, sie, oder zumindest welche Kästen wo sind oder wie viel weggeht?
9: Nee, ich glaube, nee, das stimmt nicht. Also ich glaube, ihr beide müsst es so.

0: Biscoop. 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
1: Menschen in weißen Kitteln, die im Treppenhaus nach oben gehen.
2: Einmal

0: eine Waschmaschine, die jemand im Wald abgeladen hat. Zyklop hast du sie genannt.
1: Das mit dem Sekundenkleber. Das mit dem Sekundenkleber. Das mit dem Sekundenkleber habe ich vorher nicht gewusst.
2: Es verpixelt. Aber die kleinen Rechtecke regten meine Fantasie an.
3: Von dem Plan des Auswärtigen Amts erzählen, dass sie versuchen, ausländische Fachkräfte nach Deutschland abzuziehen, um so den Geburtenrückgang und den daraus resultierenden Fachkräftemangel in Deutschland zu kompensieren und so den Zusammenbruch des Rentensystems entgegenzuwirken.
4: Und es macht mich glücklich, dass ich mit diesem Schritt letztlich mir und Deutschland helfe. Pedro, komm und küss mich.
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1: Du deutest aufs Gebüsch. Dort. Ein Marienkäfer, der sich vor den Läusen fürchtet. Einmal hast du eine Hochspannungsleitung für einen Skilift gehalten.
0: Eine Waschmaschine, die jemand im Wald abgeladen hat.
1: Ich hatte damals schon ein Feuerzeug.

30, 40, 50, 60, 80, 90. 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

0: Sandy, mir so sehr nach dir.
1: Petro, du seid nicht gerecht, Petro.
2: Wir befinden uns am Hochpunkt der Sinuskurve.
3: Aber wollen noch weiter nach oben im Koordinatensystem und dann geht die Rechnung nicht mehr auf.

0: Eine nicht tragbare Sucht.
1: Damals.
2: Die Ludwigsucht.
3: Die Ludwigsucht.
4: Die Ludwigsucht.
5: Ein Zwilling bei Realitätsverlust.

0: aber auch nicht wenig. Ich will hier noch einen Moment stehen bleiben und über die Situation nachdenken. Starnberger See.
1: Dort.
2: Ein Marienkäfer, der sich vor den Läusen fürchtet. Du deutest aufs Gebüsch.
3: Dort.
2: Ein Marienkäfer, der sich vor den Läusen fürchtet.

0: Die Ruine im Wald.
1: Weil die Baugenehmigung fehlte,

0: oder auf der Rückbank.
1: Also neben mir steht Katrin Savolidi. Ich bin Eileen Neuhofer. Zusammen sind wir New Elf. Wir sind ein Künstlerkollektiv und der Titel unserer Arbeit ist die Superposition.
2: Transforming Future, Creating Past.
3: Was sieht man denn hier?
4: Also das ist eine Installation, ein Teppich, auf dem zwei Stühle platziert sind und das Ganze eine Räumlichkeit darstellt, auf der jegliche Formen von Vorstellungen reininterpretiert werden können und
1: auch sollen, genau.
3: Aber ihr arbeitet jetzt mit ganz speziellen Motiven. Da sind ganz viele Insekten zum Beispiel in Glas eingefasst.
4: Genau. Ja, das sind Elemente, die wir zusammengebracht haben, die jeder für sich schon also Eileen für sich in ihrer individuellen Arbeit und ich auch in meiner Arbeit bereits aufgegriffen haben. Und da gibt es quasi eine Schnittstelle, wo es darum geht, Objekte zu entschärfen und sie dadurch, dass es quasi eingegossen ist in Epoxidharz, sie zu beobachten, also von allen Seiten letztendlich.
3: Haben die Objekte auch was miteinander zu tun? Also jetzt zum Beispiel die Insekten und die Kaffeemaschine, dieser Pressvorgang, den man da vielleicht benutzt bei der Espressomaschine?
1: Das ist eigentlich eher ein Cockpit. Und
3: Die Espressomaschine ist ein Cockpit?
1: Ja, also das alles hier. Und der Kristall ist der Treibstoff.
3: Sozusagen, man sitzt dann auf dem Stuhl mit der Disco-Kugel und langt dann die Muscheln an und dann...
1: Ja, das ist eigentlich ein fliegender Teppich.
4: Ja. Das ist ein Katapult letztendlich, der gewisse Dinge ermöglicht.
1: Und dazu wieder sind bei der Elemente, Superposition.
4: Genau, und dazu sind halt diese Elemente notwendig, um diese Ziele zu erreichen. Also es sind Elemente, die einen katapultieren in Örtlichkeiten, wo Raum und Zeit nicht existiert.
3: Danke, also viel Fantasie ist gefragt. Also es ist nicht nur interaktiv für den Zuschauer, ihr werdet auch selber dort was darstellen, was kann man da erwarten?
1: Das ist eine Überraschung und es wird sich jeden Tag ändern. Auch das Setting wird sich täglich ändern. Wir haben auch ganz viele Videos, die vielleicht nochmal Türen öffnen.
3: Okay, ihr hört, das Zeit ist relativ, vorbeikommen und überrascht sein.
1: Genau.
5: Τώρα σαν Γερμανός σας τραγουδάω ένα τραγουδάκι που τραγούδισα για τα παιδιά μου Γερμανούλιδες και το τραγούδισα επειδή το έμαθα στο ελληνικό σχολείο. Σας το λέω τώρα όπως και ντρέπομαι.

Auf dem Gipfel quält dich die Ruhe, hörst anderen Stimmen zu. Ein Flachdach über uns, das wir Himmel nennen. Und weiter droben, weiter draußen ist mehr. Weiter draußen ist mehr, als was wir glauben. Doch trink den Himmel, den Gelobten, unseren Schutzwall, den wir brauchen. Und mischt mit bei unseren Menschenspielen. Schaut sich's an, lernt daran und fügt. Und fügt die Spiegel anders, dass unsere Augen nichts drin sehen. Und doch ist's da. Ahnen und Wissen, Ahnen, Nichtwissen, Vertrauen macht ganz. Und braucht's auch Misstrauen, braucht es den Zweifel, wären wir sonst ganz? Dreht uns das Rad nicht ohnehin dorthin, was noch nicht schmeckt, was noch aneckt, aneckt, ungereimt und ungefügt, sich unserem Blick versteckt.

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Solange bis wir tauchen lernen, schwimmen und uns vermengen mit den anderen, bis wir alles sind.

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0: Diese Brüder Feedback haben jetzt Ferien.
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Ich empfange. Ich empfange jetzt Geld. 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Mein Herz ist offen und mein Geist ist wach. Ich fühle mich reich. Ich bin dankbar für alles, was ich bereits habe. Und für alles, was ich jetzt erhalte. Ich habe mehr als genug. Ich bin ein Geldmagnet. Ich ziehe jetzt Geld magisch an. Ich habe alles, was ich brauche. Mehr als genug. Ich entspanne mich, um zu empfangen. Ich fokussiere auf Empfangen und nicht auf Brauchen. Was ich erhalte, übertrifft meine kühnsten Vorstellungen. Geld fließt jetzt aus unerwarteten Quellen zu mir. Und ich bin dankbar. Ich benutze Geld weise und ich weiß, wie ich es vervielfachen kann. Alle meine Rechnungen bezahle ich mit Leichtigkeit. Ich habe immer mehr als genug, um meine finanziellen Angelegenheiten zu regeln. Die Schätze der Welt sind auch meine. Ich teile mein Glück mit anderen. 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Ich schätze alles, was man mit Geld kaufen kann. Ich genieße die schönen Dinge und die neuen Erfahrungen. Gespannt darauf, neue Menschen kennenzulernen. Geld erweitert meinen Horizont. Ich verbinde meine Zeit und mein Geld weise, sodass von beidem für alle immer mehr als genug vorhanden ist. Ich sehe Fülle überall, wohin ich gehe.

eine Arbeit an einem Baum im Garten. Gas sieht aus wie mehrere Vogelhäuschen, die um den Baum rumgehängt sind. Es gibt eine Video- und eine Audioinstallation. Wir haben ein Video, das Musikvideo und dazu mehrere Kopfhörer. Das heißt eine feurige Romanze, Niklas Hoffmann, eine Mobile-Video-Installation 2018.

0: Wir haben ja einen anonymen Studenten, er studiert seit einem Jahr in der Öhlenklasse, er studiert Malerei. Was sagst du nach einem Jahr malen? So, ne? Also am Anfang, ich kenne deine alten Werke, es war größtenteils, wie nennt man das, wenn man so Buchstaben malt?
1: Oha, mach das, lösch das nochmal.
2: Lösch das. Und jetzt geht's weiter mit Sherlock Holmes.
3: Ja, yeah, wir haben heute für jeden was dabei. Wir haben den Oldschool Shit, wir haben den guten Shit, wir haben den Mega Shit und wir haben auch den zum Nachdenken Shit. Ja. Yeah. Ihr wisst, das Leben ist manchmal ein Auf und Ab. So, manchmal ist es echt wie eine Achterbahn und genau dafür ist dieser Track. Ja. Yeah. Ah. Sherlock Holmes, München. Yeah. Wichtig ist beim Hip-Hop, dass man authentisch ist. Nicht, dass man irgendeine Show abzieht, sondern dass man echt ist. Und genau das sind wir. Yeah.

geef. Yeah. Dankeschön. Ey. Ich sag Zerlock, ihr sagt Hope. Zerlock, Zerlock. Ich sag München, ihr sagt yeah. 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Yeah. Dankeschön.

0: Und ja, wie gesagt, auf jeden Fall bin ich halt dann in so, ich denke mal, in einer Dreiviertelstunde spätestens da.
1: Hey. Sag ab.
0: In diesem Sinne, bis
1: gleich. Perimenos. Okay? Bis gleich, mein Victor. Ciao, ciao, Mann. Agapimo, Sagapo, Elare, Elare, Filemo. Bis gleich, mein Victor. Ciao. So geil.
0: Bis gleich, ciao.
2: 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Lektion 1. Kapitel 12 bis 16.
3: Man lernt ja immer wieder aufs Neue dazu und wir müssen auch bei der Verwaltungsseite darauf achten, dass eben auch die Mitarbeiter sich mit dem Haus identifizieren, und es ist aber auch größtenteils der Fall. Ansonsten glaube ich, dass wir uns nicht zu sehr verändern sollten, denn der freiheitliche Geist, der muss einfach da sein. Wir wollen ja nicht eine Bildungsstätte sein, die streng reglementiert ist. Wir folgen auch keinem genauen Lehrplan. Das war schon bereits in der Gründungsschrift festgelegt von dem Philosophen Schelling, der diese Gründungsschrift verfasst hat.
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5: 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Zurzeit läuft als Unteragentschief. Please don't change. 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No, please don't change. Or change, please. Schnecht mein Ziel. Schnecht Ziel.
6: Yeah.

Zurückbleiben, bitte.

0: Let Chat. Ein Hörspiel von Laurier.
1: http://www.youtube.com/watch?v=p9eiww10eec. Video abspielen, Doku Deutsch trocken oder tot Alltag eines Alkoholikers Teil 1 TV www.youtube.alkoholiker Ralf C. ist wochenlang nüchtern, schafft es, keinen Tropfen anzurühren, bis er es nicht mehr aushält.
2: Ja, wir sind die größten Schauspieler, da sind wir stark drin. Aber auch eben
3: Nils ist krank geworden, und zwar hat er einen Bruch initiiert, Psychose bekommen.

0: Hey Jochen, schickst du mir das aus einem bestimmten Grund?
1: Ich nutze Facebook, um über Drogen aufzuklären.
0: Ich habe Psychose durch Cannabis zu einem Nebenthema in einem meiner aktuellen Krimis gemacht.
1: Okay, ich habe eine Psychose.
0: Ja, ich habe es vor Jahren bei einem Unumkehrbar das Ganze. Ich habe es vor Jahren bei einem Freund erlebt. Unumkehrbar das Ganze.
1: Also ernsthaft? Ja, fühlt sich nicht gut an. Ich habe mich 2 Wochen lang nicht in die Uni getraut.
0: Glaube ich, aber es gibt ja durchaus verschiedene Ausprägungen, oder?
1: Ja, ich habe genetische Disposition.
0: Nimmst du Medikamente?
1: Mir wurde Antidepressiva verschrieben. Hab aber abgesetzt.
0: Gut, ich kenne mich zwar nur aus dritter Hand aus Recherchen, aber was ich da gelesen und erfragt aus, habe.
1: Als eine Psychose fühlt sich an, als würde man das Gehirn hitzen. Und einen nassen Schwamm zwischen Gehirn und Schädeldecke schieben.
0: Wow, das klingt gruselig. Kannst du dafür nicht Ausdrucksmöglichkeiten finden? Das irgendwie kreativ umsetzen?
1: Ach, ich bin doch selber Schriftsteller. Ich studiere in Hildesheim. Meine Hörspiele werden auf Festivals gespielt.
0: Habe ich auf deinem Profil gelesen.
1: Meine Gedichte erscheinen sogar in Zeitschriften in Deutschland.
0: Deshalb komme ich ja auf kreative Umsetzung.
1: Ja, ich schreibe halt mein Zeug.
0: Klingt jetzt aber nicht so begeistert. Magst du deine eigenen Texte nicht?
1: Doch, schon, aber...
0: Sind sie sehr persönlich oder versteckst du dich dahinter?
1: Handwerklich.
0: Ach so, ne? So, naja. Ich veröffentliche auch nicht das, was eigentlich mein Anliegen ist. Oder doch, aber eben nur gut verpackt und in Rationen. Ich habe angeblich eine Depression, glaube ich aber nicht.
1: Nehmen Sie Medikamente?
0: Nein. Ich habe mich der ganzen Gesprächstherapie entzogen, mein Leben umgekrempelt und meinen Energiehaushalt wieder in Form gebracht.
1: Haben Sie einen Mann?
0: Der musste auch zurückbleiben.
1: Aha.
0: Hat mich zu sehr gebremst.
1: Also sind Sie Single?
2: Und hat immer wieder versucht, mit ihm im Gespräch zu bleiben, damit wir nicht den Kontakt zueinander verlieren, wie das bei vielen Jugendlichen ist, die kiffen und die dadurch den Stress mit ihren Eltern bekommen.
0: Ja, wieso?
2: Nils ist krank geworden und zwar hat er eine drogeninitiierte Psychose bekommen.
3: Wie wirkt sich das aus?
2: Grausam.

0: Haben Sie Lust auf einen jugendlichen Liebhaber? Ich bin 23 und finde Sie ziemlich attraktiv.
1: Hey, das ist... Kannst mal aufhören, mich zu siezen? Aber grundsätzlich mag ich jugendliche Liebhaber, klar.
0: Okay.
1: Ja, nicht.
0: Haben Sie Lust auf eine Affäre? Haben Sie Lust auf eine Affäre?
1: Ja, nicht. Warum nicht? Bei Sympathie?
0: Okay. Okay, jetzt habe ich sie. Ich finde sie sympathisch. Wo wohnen Sie?
1: Frankfurt. In Frankfurt. In Bamberg. In Dresden. In Köln. In Frankfurt. In Frankfurt. Wo wohne ich? In Frankfurt.
0: Haben Sie morgen Zeit?
1: Du siehst mich ja schon wieder.
0: Ja, tut mir leid. Wann hast du dann Zeit?
1: Morgen gebe ich Seminare. Besser an Wochenenden.

0: Dann komme ich am Wochenende. Ich habe gerade Semesterferien. Ich kann auch einige Zeit bei Ihnen wohnen und wir reiben den ganzen Tag.
1: Ich dachte, das Semester hat gerade angefangen.
0: Ich habe Freisemester genommen wegen der Psychose.
1: Ich habe.
0: Wegen der Psychose.
1: Ach so, vielleicht sollten wir uns mal treffen und schauen, ob wir uns auch real sympathisch sind. Ich bin ziemlich anspruchsvoll.
0: Okay.
1: Hast du keine Beziehung?
0: Nö.
1: Das ist schon mal gut. Ich mag nichts Kompliziertes.
0: Okay.
1: Na, dann können wir uns ja treffen.
0: Alles klar. Wann? Wie viel Uhr? Wo?
1: Samstagabend hier in Frankfurt.
0: Geht klar. Wenn's passt, kann ich dann bei dir übernachten?
1: Klar. Hast du Angst vor großen Hunden?
0: Nö.
1: Sehr gut, ich habe einen Hund.
0: Okay. Noch ein Smiley hin? Smiley geht
1: ja,
0: immer.
1: Ja, dann treffen wir uns. Gehen etwas essen, quatschen ein bisschen, schauen mal, wie es weiterläuft. Magst du Rotwein?
0: Ich trinke keinen Alkohol.
1: Ah, okay, verstehe. Ist ja naheliegend.
0: Und noch ein Smiley.
1: Ich muss jetzt ins Bett. Gute Nacht.
0: Gute Nacht.

0: http://www.youtube.com/watch?vgleich skrx1mluk.
1: Sowie Halluzinationen und Wahnvorstellungen. Das wird ihn sein Leben lang begleiten. Nils selber möchte vor der Kamera weder über seine Jugend noch über seine Krankheit sprechen. Er hat inzwischen eine andere
2: Ach, das kenne ich schon.
3: Können Sie mir noch ein paar Bilder von sich schicken?
2: Ach, sind wir jetzt wieder beim Sie? Was für Bilder?
4: Ach so, das nicht.
2: Ich habe
5: nicht. Ich glaube, meine Sonne auch nicht deutlich.
2: Was für Bilder?
4: Aber es reicht manchmal auch.
3: Na, so Bilder von dir.
2: Eigentlich ist auf meinem Profil alles einsehbar, was so an Bildern von mir kursiert.
3: Ah, okay. So.
4: Ja, genau.
3: Okay. Was machst du gerade?

0: Was machst du gerade?
1: Ich habe gerade meine Besucher von heute Abend verabschiedet und mich mit einem Glas Rotwein an den Rechner gesetzt. Keine Lust mehr zu arbeiten. Und du? Und du?
0: Bin auch vom Rechner.
2: Alter, hast du dir eine schon klar gemacht?
0: Lästere gerade mit einem Lyriker über die Autoren im Hildesheimer Literaturinstitut.
2: Lol.
1: Sind die so schlimm? Oder schlimmer? Langweilig?
2: Frag, wie alt sie ist, Alter.
0: Nee, wir reden drüber, wer gerade was mit wem hat und wer besser und wer schlechter schreiben kann.
2: Alter, heftig.
0: Wie alt bist du eigentlich?
1: 45,
2: 47. 45. Lol.
0: Okay.
1: Ach, ist es wichtig, wer was mit wem hat?
0: Nee, aber man muss ja nicht immer über wichtige Sachen sprechen.
3: Mutig von dir, dass wir das so durchziehen.
1: Was findest du mutig?
0: Dass wir das so durchziehen.
1: Was findest du mutig?
0: Na, dass wir uns treffen und so.
1: Und das findest du mutig? Naja, wenn du meinst.
4: Das findest du mutig? Naja, wenn du meinst.
2: Alter, heftig.

0: Hast du noch mehr Bilder von dir? Wo du auch weniger anhast und so?
1: Die verschicke ich bestimmt nicht über Facebook und schon gar nicht an unbekannte Empfänger.
0: Okay. Wollen wir da eine dauerhafte Affäre draus machen? So die Künstlerin und ihr junger Lover?

0: Abwarten. Lass uns doch erstmal treffen und schauen, ob wir uns überhaupt sympathisch sind. Lass uns doch erstmal treffen und schauen, ob wir uns überhaupt sympathisch sind. Grundsätzlich habe ich ganz gerne männliche. Grundsätzlich habe ich doch ganz gern männliche Musen.
1: Schön. Ich möchte dich gerne inspirieren, wenn du verstehst. Theatralisch eigentlich.
0: Ah, klingt gut. Ich lass mich auch gerne inspirieren. Aber du arbeitest doch selbst kreativ.
1: Ja.
0: Dann läuft es vermutlich auf gegenseitiges Inspirieren hinaus. Im Idealfall.
1: Wie alt sind Ihre Kinder?
0: 18 und 9.
1: Okay.
0: Natürlich ist es okay, warum auch nicht?
1: Na, das war nicht gut, das war nicht deutlich. Ist die 18-Jährige ein Mädchen oder ein Junge?
0: Junge 18, Mädchen 9.
1: Too much, okay.

0: Hallo, wir haben vor einiger Zeit miteinander geschrieben, ob Sie Lust auf eine Affäre mit einem jugendlichen Lover haben. Ich habe dann leider einen Rückzieher gemacht. Sollen wir es doch mal mit einer amorösen Beziehung probieren?
1: Affäre, fuck.
0: Sollen wir es doch mal mit einer amorösen Affäre probieren? Hi, wie geht's? Lies das bitte und informier dich über die Gefahren von Alkohol.
1: Null Alkohol, Vollpower.
2: Einen Tag weiß ich, da kriege ich noch keine wirkliche körperliche Abhängigkeit. Quatsch, habe ich nicht.
0: Kannst du mir noch mehr Bilder von ihr schicken? Nein, das war nicht gut, das war nicht deutlich.
2: Morgen, dann, wie gesagt, da ist ja auch wieder was ansteht, da reiße ich mich zusammen.
3: Aber, kannst du mir noch mehr Bilder? Kannst du mir noch mehr Bilder von ihr schicken? Das ist schwieriger.
1: www.0-alkohol-voll-power.de Willkommen auf der Website von Ska 0 Alkohol voll Power.
0: Was würde ich sagen? Okay. Kannst du mir noch mehr Bilder von dir schicken?
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0: warum nicht? Ja, Mann. Ja, genau.
1: Ein Hemd oder ein Hoodie oder Zippe. Nachts kann es auch mal kälter werden. Eine Jacke für Deutschland und für den Flieger. Eine Kappi oder ein Sonnenhut. Eine Sonnenbrille, eine Ersatzbrille. Kein Buch, kein Fotoapparat, aber Musik. Studentenausweis, Bargeld, Krankenkassenkarte und natürlich Personalausweis oder Reisepass. Abgelaufen.

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0: um geheiligt zurückzukehren. Lasst uns die Primitiven besuchen, die man nur zu besuchen braucht, um geheiligt zurückzukehren. Lasst uns die Primitiven besuchen, die man nur zu besuchen braucht, um geheiligt zurückzukehren. Lasst uns die Primitiven.
1: Also wir sind, glaube ich, so die liberalste Akademie in ganz Deutschland. Sie müssen nur mal die Arbeit anschauen von Kailas Liebfried im Treppenaufgang mit dem Titel Substance und dem Untertitel The Dark Side of the Moon, der direkt an die historische Substanz des Gebäudes rangeht, der Künstler, und es gab eine ziemliche Aufregung darum, ob man das überhaupt machen kann. Und da stehe ich natürlich sozusagen auf der einen Seite als Bewahrer dieses Hauses, das für 65 Millionen Euro saniert wurde, und ich habe natürlich all diese rohen Wände, die offenen Decken, also man konnte ja vom Keller bis in den Himmel sehen, alles noch präsent, und dann meint man schon, muss das sein, diese künstlerische Arbeit, dass die gleich so zerstörerisch vorgeht. Aber auf der anderen Seite ist es unglaublich durchdacht. Der Künstler bewegt sich eigentlich oft in der dunklen Seite des Mondes und orientiert sich dort. Und das ist ja eben eine kartografische Umsetzung, Maßstab 1 zu 10 Millionen von den Kratern des Mondes, die nicht sichtbar sind. Kontrolle haben wir eigentlich unheimlich wenig. Wir sind ja praktisch Tag und Nacht haben wir offen, und es gibt es eigentlich in der ganzen Bundesrepublik nicht. Also ich habe die Erfahrungen von Düsseldorf und von der HFG in Karlsruhe. In der HFG in Karlsruhe, weiß ich, weil mein Sohn dort gerade studiert, der hat auch Tag und Nacht zu tun, weil er mehr in diesem Audio-Musikbereich dort arbeitet. Und der kann das Gebäude betreten, aber halt natürlich mit einer Chipkarte. Aber bei uns ist es eben halt doch mehr oder weniger durchgehend geöffnet. Und wir sind auch in einem Wohngebiet, muss man sich vorstellen, dass dann halt leider Beschwerden kommen von den Nachbarn. Und im Augenblick wird uns auch eine Klage eben angedroht, die dann eben halt an mich persönlich geht.
2: Hallo, ich heiße Jung-Hun Im bei Professorin Jorin de Vogt-Klasse. Von dem negativen Bild der Fledermaus auf dem mythologischen Hintergrund habe ich die Assoziation bekommen, um die Formen zu entwickeln. Im Gegensatz dazu, also zu Fledermaus, hat das Quellwasser sehr positive Energie, die tote Wesen wieder gebären kann. Dieses Mal habe ich versucht, die zwei Elemente zusammenzusetzen, und ich wollte sehen, wie zeichnerisch diese Formen funktionieren.
3: Also auf jeden Fall eine Zeichnung in Schwarz und Weiß. Es ist auf jeden Fall gezeichnet in Schwarz und Weiß. Hast du, mit welchen Materialien hast du gearbeitet?
2: Also mit der Tusche habe ich gezeichnet.
3: Okay, super. Dankeschön.
2: Dankeschön.

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Ich hab' mir fast gerade ein Auto. Was war das?

0: war alt.
1: Die war auch alt.
2: Ja.
1: Die alte Sache kennen
2: wir
1: auch.
2: Ja, das ist cool. Wir haben schon alles wieder vergessen.
1: Die Barbara sagt mir, mach mal Worte, die ich verstehe.
2: Das ist ja tatsächlich.

0: Thank you.
1: Ich war in Barcelona in der und wollte auch in die Akademie rein, weil ich das von hier kannte. Da kommt man nur rein mit Studentenausweis. Kein Zugang.
2: Ja, ich habe auch das Gleiche irgendwie in Hamburg. Da war ich auf der Kunsthochschule, also Besuch. Und diese Sachen, man vergleicht jetzt vielleicht meine Stadt und so weiter. Und das mag den einen oder anderen geben, der wo jetzt sagen würde, München ist spießiger als Hamburg oder München ist jetzt spießiger als Berlin oder auch aus Barcelona oder Amsterdam. Also das kann man jetzt mal vermuten. Das ist halt auch eine Geschmackssache, wem das taugt, aber München ist halt auch eine Stadt, also ich glaube, es gibt nirgendwo mehr Polizei in Deutschland als in München. Es ist eine vernünftige Stadt irgendwie. Das ist auch eine Stadt, die nach der Suche ist, nach Kultur und so weiter. Dafür haben wir eine wahnsinnig krasse, offene Kunstakademie. Das haben andere Schulen jetzt nicht. Also es gibt schon wilde Partys hier und da. Die gibt es überall. Also wenn man sich jetzt über eine Party in einer Kunstakademie so aufregt, dann ist das doch etwas bizarr, finde ich. Also es ist schon so, es ist ein freier Ort, da ist ein Gegengewicht da. Die Stadt ist ein bisschen brüde und die Kunstakademie ist ein bisschen freier. Und woanders ist es umgekehrt. Und das hängt vielleicht ein bisschen zusammen.
3: Das ist das Akademieradio. Polizei macht sich jetzt bereit. Ich fange jetzt an zu spielen. Zur Jahresausstellung 2018. Sonntag im Kolossal.

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Bürojob. Wobei ich viel unterwegs bin, aber also mein Arbeitsplatz ist in gewisser Weise das Büro oder eben die Werkstattsituation der Mitarbeiter. Die Tastatur. Mhm. Sowas sicher. Also das ist einfach viel. Also viel Kommunikation. Also ich kommuniziere beruflich sehr viel. Also entweder so Gespräch, also sehr viel Gespräch. Behinderung, also mit stärkerer Einschränkung, die im Rahmen einer beschützenden Werkstatt

0: Was wollt ihr uns zeigen?
1: Ja, also wir würden hier gerne rülpsen. Wir haben sogar extra eine Flasche Bier. Normalerweise sind wir sehr gut darin, aber gerade funktioniert es nicht so.
2: Ja, Lampenfieber.
1: Ja, einen Moment.
0: Gar kein Problem, einfach ein bisschen entspannen. Vielleicht den Bauch noch massieren. Ja, das macht.
1: Es war ein leiser Rülpser, immerhin.
0: Das war der Rülpser.
1: Ich kann nicht.
2: Das ist zu erbärmlich.
0: Nee. Schönen Dank, dass ihr da wart. Das ist uns immer wieder eine Bereicherung. Oder kam noch einer?
1: Das geht leider nicht. Nee. Da müssen wir leider erst wieder trainieren. Und dann kommen wir zurück. Aber vielen Dank. So, es ist ein sehr schöner Raum. Ein schöner Teppich und sehr gemütlich ist es. Und wir wünschen einen schönen Abend. Allen Beteiligten, allen Zuhörern natürlich. Genießt die Ausstellung und bleibt bis nach 24 Uhr da und rebelliert gegen den Security-Dienst, weil das
2: eh alles Lappen sind. Lappen sind es.
1: Also das geht nicht hier, gell?
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0: Okay. Alles cool.
1: Das war eine live spontan Performance im Atmen von Nick.

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0: Bandit.
1: Irgendwie Willi, meine ich.
2: Ach so, ja, das stimmt. Das Akademieradio ist ein Online-Radio der Kunstakademie.
0: Der Münchner Kunstakademie.
2: Deswegen sind wir auch hier. Wir machen Interviews über die Diplomarbeiten im Jahr 2018. Hier in dem Raum ist ein zylindrisches Objekt, auf das man sich hochbewegen kann. Die Oberfläche ist so ein bisschen teppichmäßig. Und das Erste, was mir auffällt, vor ein paar Tagen war ich schon mal da und da hat es hier unglaublich stark nach Desinfektionsmittel gerochen. Und jetzt riecht es hier aber nach so Maultaschen.
0: Ja, game over. Ja. Ja,
3: wir haben unseren wohlverdienten Feierabend, deswegen die Maultaschen.
2: Was war das für eine Arbeit? Hier ist auch, war das Desinfektionsmittel, was da reingetroffen ist?
3: Ja, also das Desinfektionsmittel ist ein Teil des Geruchs, aber der ist eigentlich nur so punktuell, kommt der raus. Und der eigentliche Geruch, der so den Raum erfüllt, ist ein Lindenblütengeruch. Und das Desinfektionsmittel, das ist nur so zentral und punktuell und kommt nur so, muss ausgelöst werden.
2: Aber es tropft in den Zylinder rein. In den
3: genau, Teppich. Also wobei das jetzt nicht so entscheidend ist. Also das ist halt so vielleicht so ein guter Side-Effekt. Aber eigentlich ging es mehr so darum, so einen Geruch zu zeigen, der kein Duftstoff ist, also der nicht darauf angelegt ist, dass er bleibt, sondern das ist so ein sehr unmittelbarer, starker Geruch, der halt ganz schnell verpufft und der so kurz in der Nase beißt und dann wieder weg ist. Und der andere Geruch ist halt so sehr wie so ein Teppich auch.
2: Ja. Was ist denn die Idee hinter der Arbeit?
3: Die ursprüngliche Idee war schon, was zu machen, so eine begehbare Skulptur zu machen. Also Bühnenbild ist natürlich immer irgendwie so eine bauliche Angelegenheit. Und ich mir selber, es ist immer ein Anliegen, dass man Sachen auch über die reine Betrachtung hinaus begreifen kann, also tatsächlich begreifen kann. Und deswegen wollte ich eben so ein Objekt machen oder so eine Installation, die mir so ein gewisses Bedürfnis ist und auch für andere so ein Bedürfnis befriedigen soll, dass man sich sowas nähern kann über so andere Wege, andere Sinne, also über Geruch, über Greifen und selber so Akteur werden kann und nicht so einfach nur so guckt.
2: Deswegen ist die Arbeit auch begehbar.
3: Ja.
2: Nur reinfallen sollte man nicht in das Loch, sonst.
3: Ja, da fällt man unendlich tief. Ja. Ja, das ist natürlich auch so ein kleiner Bühnen-Joke-Effekt, Illusion so. Klar, da spielt man natürlich immer so.
2: Was ist da die Illusion?
3: Die Illusion ist die Tiefe. Die Tiefe, die das erzeugt. Also man hat halt so eine Illusion von so einem Brunnen oder so einer, also so eine Assoziation zu so einem tiefen, zu so einer Dunkelheit und so einem Loch und man weiß nicht, wo das Ende ist. Und das ist so eine Art Illusion.
2: Ist da Wasser auch als Element für dich wichtig? Beschäftigst du dich mit Wasser?
3: Nee, nicht zwingend, aber das Wasser hilft schon, weil es...
2: Man sagt ja heute in der Forschung, dass Wasser auch Informationen aufnimmt, wenn wir mit dem Wasser sprechen, ne, wenn wir dem Wasser Gefühle geben. Und hier ist das Wasser ja zentral in diesem großen Kanister und alle Leute gucken rein und schauen auf das Wasser. Das muss sich ja unglaublich aufladen dann.
3: Ja, das Wasser ist ein Medium, würde ich sagen. Also das ist jetzt sogar buchstäblich auch ein Medium, weil es in der Mitte ist. Und das ist ein Träger dafür, dass es das uns auf uns zurückwirft, weil wir schauen rein und wir sehen außer der Dunkelheit nur uns selbst. Das finde ich eigentlich so einen ganz guten Punkt irgendwie auch, um da zu bleiben und so auch so zu verharren auch. Und klar, es ist auch so total aufgeladen mit Bedeutung. Also jeder würde da eine andere Bedeutung reinlegen. Viele sagen dann irgendwie, also jeder kommt mit einer anderen Assoziation rein. Die einen sagen Teletubby-Hügel, die anderen sagen Beckett. Oder andere sagen wiederum irgendwie Narziss, der sich in seinem Spiegelbild oder Pythia von Delphi und so weiter. Also es ist irgendwie total interessant, dass die Leute so viele Assoziationen mitbringen und ich habe es extra so offen gehalten oder so diese Form so minimal wie möglich gehalten, weil ich das eigentlich interessant finde, wie die Leute unterschiedlich da auch reinkommen und unterschiedliche Assoziationen mitbringen.
2: Okay, danke schön. Magst du noch deinen Namen nennen und welche Klasse du bist?
3: Ja, ich bin Viktoria Kleinecke und ich habe in der Bühnenbildklasse studiert bei Katrin Brack.
2: Dankeschön.
3: Genau.

du denkst halt die ganze Zeit eigentlich drüber nach, wenn du es richtig machst. Die ganze Zeit denkst du drüber nach, was könnte ich machen? Also man reflektiert und diese Ruhe, die ist auch gut, aber man muss natürlich auch was leisten. Und die Suche nach was Neuem, die hat jeder von uns. Also dass man wirklich Lust hat, etwas wirklich Veritables, was Wahres, was Neues und was Wichtiges, was Nützliches zu finden für andere Leute.

0: Und ja, nur weil ich dich vermisse,
1: am Ende nein,
0: ist
1: nein,
0: es
1: ja.
0: Bin ich sauber,
1: das stimmt, wahr.
0: Es geht immer weiter.
1: Dann ist am Ende ja auch wieder richtig irgendwie.
0: Aggression ist du jetzt.
1: Und ja, nein,
0: ist doch morgen
1: und ja,
0: vergessen. Und dann lachst du wieder drüber. Was willst du eigentlich?

Nächste Nummer ist viel Spaß beim Shoppen. 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

ich kann mich gar nicht entscheiden, ein Zitat von Nina Hagen. Ja! Hallo, viel Spaß beim Shoppen! Hallo, viel Spaß beim Shoppen!

0: Spaß beim Shoppen.
1: Errol die Star in der Klasse Ö. Errol die Star in der Klasse Ö zur Jahresausstellung 2018. Viel Spaß beim Shoppen.
2: Wir machen jetzt ein paar Jahre schon zusammen, Mucke. So. Er hat mein erstes Album recorded. Dabei ist irgendwann auf dieser Track entstanden.
3: Er ist bei meinem Mixtape entstanden.
2: Ja, in der Zeit. Und er ist auf seinem Mixtape gelandet.
3: Ehrenplatz, Digga. Es ist voller Wack MCs, bruh.
2: Aha, genau.

0: Scheiß auf, pickt euch jetzt extra.
1: Sieht, wie sie sich niederknien. Sie wollen bei diesem Spiel an sich nur viel verdienen. Denn sie sind Industrie-MCs, aber wir halten es lieber real. Oh yeah.

0: Yeah. Oh yeah. Jericho hält es real. Und Hayes Raw hält es real. Sherlock Holmes hält es real. Und auch die Kunstakademie. Und jeder Hörer im Radio.
1: Yo, wir haben gerade erfahren, wir haben ein zeitliches Problem und es gibt nur noch einen Track. Wir hätten eigentlich noch eine ganze Reihe für euch. Aber...
2: Dann macht den letzten, bitte.
1: Dann gibt hier der
2: Band. Das wäre eigentlich die Zugabe gewesen. Ich brauche noch Unterstützung. Gib mal dem Dani das Mic, Mann.

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0: empfangen heute 12:07 Uhr.
1: Hallo, zum Geburtstag viel Glück, zum Geburtstag viel Glück, zum Geburtstag, lieber Jason, zum Geburtstag viel Glück. Das wünsche ich dem besten und nettesten Enkel in ganz München. Also, mach's gut. Servus.

0: Was hältst du denn davon? Also was siehst du denn da überhaupt?
1: Ich finde es interessant und keine Ahnung.
0: Weißt du, was das ist, was da dargestellt wird?
1: Nicht wirklich.
0: Kannst du es beschreiben?
1: Es hat zwei Perspektiven sozusagen. Also zum Beispiel hier kann man es sehen oder... Nee, ich kann es irgendwie nicht so wirklich beschreiben.
0: Aber was wird da gezeigt? Sind das Autos oder was ist das?
1: Warte, ich habe jetzt die Frage noch nicht verstanden.
0: Was sind das für Objekte, die da gezeigt werden?
1: So. Füße oder Beine oder so. Ja. Oder Körper.
0: Aber sind das ganze Körper oder?
1: Da sind jetzt Beine und sonst sind so eigentlich. Nee, eigentlich nur der Unterkörper. Ja, eigentlich nur der Unterkörper.
0: Meinst du, die tanzen?
1: Kann schon sein. Naja. Ja, kann schon sein.
0: Würdest du dir das daheim anschauen?
1: Vielleicht ist nicht jeden Tag, aber schon ab und zu, ja.
0: Danke dir.
1: Kein Problem.

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0: Guten Tag. Ist dieser Platz hier frei?
1: Nein, dieser Platz ist schon besetzt. Da müssen Sie schon woanders hingehen.
0: Oje, aber ich bin noch im 8. Monat schwanger. Mein Rücken schmerzt und ich möchte mich nur einen kurzen Moment ausruhen. Ich bitte Sie.
1: Dass Sie schwanger sind, ist nun wirklich nicht meine Schuld. Auf Wiedersehen.

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0: das spielen. Die stehen hier auch schon bereit. Ich glaube, Jana? Ja. Jana, kommst du kurz her? Ja. Ihr spielt jetzt, oder?
1: Ja.
0: Wer seid ihr nochmal?
1: Wir sind Wildes aus München.
0: Klasse. Was macht ihr für Musik? Auf was ist das so? Ist es mit Gitarren, habe ich gesehen.
1: Ja, genau. So ganz, ganz geiler Gitarrensound mit so ein bisschen Elektrobeats noch drüber.
0: Und es gibt einen Leopard, aber das werdet ihr gleich hören.
1: Genau. Den Leopard gibt es auch noch im Angebot.
0: Schön, dass ihr da seid. Ihr könnt uns auch vorbeischauen hier im Akademieradio im Garten der Akademie der Bildenden Künste. Mittlerweile ist voll schönes Wetter wieder. Wir haben die ganzen Gartenmöbel trocken gemacht und schön, dass ihr zuhört.

Und wie durch ein Wunder erschallte plötzlich eine neue Stimme in der Savanne. Die Stimme eines Leopardenweibchens. Ihrem Ruf kann kein Leopardenmännchen widerstehen. Stehen, widerstehen. 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

0: So, wir sind immer noch live hier im Akademie-Radio. Gerade eben hat DJ Martin Matisse gespielt. Martin steht noch neben uns. Hallo Martin. Hey, du stehst ja noch da.
1: Ja, hallo zusammen.
0: Ja, schön, dass du uns besucht hast im Garten der Akademie der Bildenden Künste. Wir haben dich eingeladen, weil du auch schon ganz lange in München rumquillst und Musik machst. Und man trifft dich beim Wodka trinken in irgendwelchen Bars und es, wie oft pro Woche legst du auf?
1: Naja, also so in den Herbst- und Wintermonaten sind es meistens so 2-3 Mal die Woche, würde ich mal so sagen, so im Durchschnitt.
0: Und welches Lied wünschen sich die Leute am meisten?
1: Es ist ganz unterschiedlich. Ich glaube, es gibt da nicht so ein richtiges Lied. Es ist eher so irgendwie etwas aus der Rock-Schiene und dann aber auch wieder stark aus dem Hip-Hop.
0: Ich frage auch, weil du legst ja in Bars auf größtenteils. So, da ist es so, dass man immer in Kontakt mit dem Publikum ist. Und vor allem, wenn sie dann schon ordentlich gebechert haben, fangen sie an, dir Geschichten zu erzählen und dir auch von Musik sicherlich zu erzählen, oder? Wie ist das so? Kriegst du da auch viele Plattenanregungen?
1: Nee, also von Musik wird mir da wenig erzählt. Es gibt halt ein paar Leute, die denken, dass sie, wenn sie was getrunken haben, den Mut aufgebaut haben, zu mir zu kommen, sich etwas zu wünschen. Aber Belehrungen, so gibt es eigentlich wenig. Ich mache mein Ding und ich freue mich natürlich darüber, wenn die Leute das natürlich annehmen.
0: Warst du eigentlich schon mal in der Kunstakademie?
1: Ja, durchaus. Schon ein paar Mal. Ich habe vor Ewigkeiten, das war noch, glaube ich, 2005 oder so, habe ich hier aufgelegt, aber dann hier in der Mittelhalle oder wie man das nennt, und dann letztes Jahr noch im Februar alleine unterwegs und habe dann auch einige Leute getroffen, die ich kannte.
0: Ist dieses Jahr, hast du die Ausstellung angeschaut dieses Jahr?
1: Nee, aber das wollte ich jetzt noch tun. Jetzt nach dem DJ-Set mich mal unter die Leute mischen und mal sehen und hören, was so unterwegs ist.
0: Gibt es aus den letzten Jahren ein Kunstwerk aus der Akademie, an das du dich noch erinnerst, was du gesehen hast mal?
1: Ja, das war die Meisterarbeit von Rebecca Grollmann. Das fand ich sehr schön. Das hat sie mir auch persönlich präsentiert und gezeigt. Das waren tolle Bilder.
0: Was war das? Kannst du das beschreiben? Was für Bilder waren das? Öl oder was?
1: Ja, das waren so Engel waren das auf schwarzem Hintergrund irgendwie. Ich habe das nur noch so in Erinnerung.
0: War das gedruckt oder gezeichnet? Weißt du das noch?
1: Ja, es war gezeichnet, definitiv. Ja. Und es war sehr schön. Also,
0: was fandest du so, was war das Künstlerische daran? Also wenn du sagst, so Engel, was hast du in dem Moment gedacht?
1: Nein, also ich gehe ganz gerne ins Haus der Kunst auch und sehe mir Ausstellungen an, und es hatte einfach schon so etwas Tiefgründiges, wo ich hätte sagen können, das könnte in so einem großen Haus hängen. Und nachdem ich ja eben oft ins Haus der Kunst gehe, dachte ich mir, hey, das hat wirklich Qualität.
0: Okay, danke dir auf jeden Fall. Eine letzte Frage, Kunst und Revolte, was sagst du dazu?
1: Wie bitte?
0: So Kunst und Revolte?
1: Naja, das ist natürlich so ein Thema oder beziehungsweise ein ganz altes Thema. Ich finde es gut.
0: Okay, vielen Dank. Das war Martin Matiske. Du bist bei Gigolo Rock Records und man findet dich immer noch im Internet. Am besten wo?
1: Naja, also wir sind alle irgendwie auf sozialen Medien unterwegs. Also bei Facebook natürlich, YouTube habe ich einen Kanal. Einfach mal vorbeisehen oder einfach googeln, dann kommt das ja auch automatisch.
0: Okay, danke Martin.
2: Ja, Realität ist natürlich auch irgendwie der Umgang mit Problemen, mit Anforderungen, die von draußen gestellt werden. Aber wenn jetzt eine Schule, die wo jetzt halt freie Kunst irgendwie produzieren soll, wenn die jetzt auf die gleiche Ebene gestellt wird wie alles andere drumherum, wo eine Anforderung ist, eine wirkliche Anforderung ist, kommt die nächste Anforderung eigentlich an dich selber, ja, dass du schaust, dass du überlebst, dass du über Wasser bleibst. Das ist ein wahnsinniger, schwieriger Beruf, Künstler zu sein.
0: So, ja, wir werden jetzt gleich das nächste Konzert hören. Es wird die Band Wildes spielen. Die stehen hier auch schon bereit. Ich glaube, Jana? Ja. Jana, kommst du kurz her?
3: Ja.
0: Ihr spielt jetzt, oder?
3: Ja.
0: Wer seid ihr nochmal?
3: Wir sind Wildes aus München.
0: Klasse. Was macht ihr für Musik? Auf was hört man sich so? Ist es mit Gitarren, habe ich gesehen.
3: Ja, genau, so ganz, ganz geiler Gitarrensound mit so ein bisschen Elektrobeats drüber.
0: Und es gibt einen Leopard, aber das werdet ihr gleich hören.
3: Genau, den Leopard gibt es auch noch im Angebot.
4: Schön, dass ihr da seid. Ihr könnt uns auch vorbeischauen hier im Akademieradio im Garten der Akademie der Bildenden Künste. Mittlerweile ist voll schönes Wetter wieder. Wir haben die ganzen Gartenmöbel trocken gemacht und schön, dass ihr zuhört. Ja, hallo, du bist Erstsemester hier an der Akademie der Bildenden Künste in München. Magst du dich vorstellen?
5: Ich bin der Marc Rittig.
4: Was hat dich bewegen, an der Akademie der Bildenden Künste in München zu spielen?
5: Mir wurde mal gesagt, Kreativität ist, wenn Intelligenz Spaß hat, und ich habe gern Spaß.
4: Was machst du?
5: Malerei und Grafik.
4: Was sind deine drei Lieblingsfarben?
5: Meine drei Lieblingsfarben? Ein Blau, Lila, Orange. Nee, ich finde es total ätzend, eingeschränkt zu sein. Und ich finde, dass jede Farbe mit einer anderen Farbe gut harmonieren kann und da ist man nicht eingeschränkt.
4: Ja, vielen Dank und viel Vergnügen bei mindestens 5 Jahren Kunststudium.
5: Mindestens.
4: Dankeschön.

eines Ozeanriesen einen kleinen Fischerkahn an und kann ihn nicht ausweichen über 4 Kilometer, weil die Trägheit so schwer wiegt. Man kann also auf hoher See nicht mal seinen Rausch ausschlafen.

0: im Weltall der Spiegelneuronen, die uns die Gelegenheit geben, uns zu erkennen, weil wir das nachvollziehen können, was im Kopf des anderen vorgeht. Eine große Schwierigkeit natürlich. Wie immer alles, was wie eine Lösung aussieht, wird es richtig mies, wenn man sie in die Tat umsetzen will. So wie dieses Gericht. Aber, anbraten. Nein, aus Respekt kann ich hier nichts anbraten, da werden die Bilder fettig und da hat er sich richtig Mühe gegeben. Das mache ich einfach nicht.
1: Nun ja, tatsächlich kann ich mich erinnern an die 80er Jahre, dass man dort auch aufpassen muss, dass zu später Stunde eigentlich die Arbeiten in den Fluren auch abgehängt wurden, weil dort wird dann auch eben viel zerstört, manchmal auch was gestohlen. Das ist dann sehr traurig für die Studierenden.
2: Deutschland und für den Flieger eine Kappi oder einen Sonnenhut, eine Sonnenbrille, eine Ersatzbrille, kein Buch, kein Fotoapparat, aber Musik. Studenten.
3: One. Collect the distracting items. 2. Trap them. 3. Choose a precious thing. This is your hostage. 4. Put your hostage in danger. 5. You are free. Go be productive.

0: Papa hat gesagt, ich kann mir zu Weihnachten wünschen, was ich will. Nur ob ich es bekomme, ist eine andere Frage, hat er gesagt.
1: Weich hat just imagination. Up was it just our imagination? Up drown was it just keine imagination? Keine Lenkung, Schwenkung. Was it only in my imagination? Warten auf Überraschung, kein Warten. Sehnsucht nach Härte. Fallen und das darauf folgende schmerzende Betrachten der Berührung. Verspüren zweier Materialien. Körper und Fest. Verformung. Aufprall. Werk. Stärke. Regen verzogen. Schützendes Grau wie aufgehoben. Warmes Licht trifft mich. Härter als sonst. Weich wie Herbst. Gedankenrichtung verschoben. Geräusche weiter entfernt. Wie im Herbst. Zensiert, weich, nur immer wieder ein kleines

0: Was ist eine abgefahrene Apparatur? Was ist das hier?
1: Rumänisch Roulette, ein narrativer Moment. Ja, ist in der Klasse Ingold. Ich lese mal kurz vor, was ich hier in meiner Hand halte. Der Raum ist ein Verschlag. Drehen Sie sich in der Installation in einem rumänischen Film aus Einzelfotos. Die Maschine erzählt die Geschichte. Genau, und jetzt kann man ja mal der Maschine lauschen.
0: Also das ist so eine Maschine aus ganz viel Holz und so kleinen Billig-China-Batter.
1: Ja, Draht ist auch dabei.
0: Draht ist auch ganz viel dabei.
1: Taschenlampen.
0: Also man sieht, das sind so, also die Installation, also diese Lichter bewegen sich auf so Zahnrädern, kann man sagen.
1: Mhm.
0: Und ab und zu gehen vor die Lichter so Klappen.
1: Blenden. Sagt man beim Film, glaube ich.
0: Ja.
1: Genau, und die strahlen dann so diese Fotos an und erzählen dann kleine Geschichten.
0: Ja, das also es ist, wie ist es eigentlich?
1: Es ist geskriptet.
0: Das passiert nicht durch Zufall hier.
1: Nein.
0: Oh, okay. Das heißt, man sieht immer einzelne Bilder und die passen dann immer zueinander. Der Raum ist dunkel.
1: Genau, es gibt 22 Geschichten in diesem Raum.
0: Gibt es da so ein Thema, das die Geschichten vereint?
1: Rumänisch Roulette.
0: Naja, das macht Sinn, ne? Also komm vorbei in der Klasse.
1: Ingold.
0: Zweiter Stock, Westflügel, ganz hinten.
1: Kann sein.

0: Tag, bitte?
1: Ich möchte gerne Blumen kaufen. Besonders schöne sollen es sein.
0: Zu welchem Anlass sind denn die Blumen?
1: Ein Feiertag. Ich denke, rote Rosen würden sehr gut passen. 8 Stück.
0: Aber in den nächsten 2 Wochen gibt es überhaupt keinen Feiertag. Bei Ihnen?
1: Bei uns schon. Also 8 rote Rosen.
0: Karl-Heinz, komm doch bitte mal.

0: Name?
1: Ursula.
0: Die Zeugenbefragung ist reine Routine. Sie müssen also nicht beunruhigt sein.
1: Ach was.
0: U-R-S-I-L-A.
1: Gefällt Ihnen der Name?
0: Wie noch?
1: Wie lautet denn Ihr Vorname? Ist das Ihre Dienstwaffe? Großkaliber, schätze ich. Schon mal einen Menschen damit...
0: Ich weiß gerade nicht, was das soll, Frau.
1: Ursula, nun, Polizist muss ein harter Job sein, bei dem man einen Menschen braucht, der einen tröstet, in die Arme nimmt und an dem man sich festhalten kann.

0: Hallo, in welcher Klasse sind wir hier?
1: Entschuldigung, ich habe nicht verstanden.
0: In welcher Klasse sind wir hier?
1: Klasse Baumschlager, also Architektur und Kunst.
0: Ah, okay. Was habt ihr dieses Jahr gebaut hier? Kannst du es beschreiben?
1: Also für uns dieses Semester war die Aufgabe, ein Kunstlager zu entwerfen.
0: Also wo man dann Kunst archiviert und wegschließt,
1: genau.
0: Ne?
1: Genau. Und das war so ein Problem, das wir gefunden haben, dass hier selbst die Akademie braucht ein Lager, auch die vielen Museen in München brauchen so ein Lager. Und wir haben dieses Problem mit einem anderen Problem konfrontiert. Das ist die neue Masterplan von Freiham.
0: Von wo ist das?
1: Freiham.
0: Aha, in Freiham.
1: Und
0: das ist sozusagen das Städtchen Freiham.
1: Genau, das ist Aubing und das ist Freiham. Hier Freiham, also gut Freiham. Und wir haben versucht, durch diese Lager die zwei Teile von Freiham zu verbinden.
0: Mit dem Lager?
1: Genau. Weil ein Lager an sich ist eine sehr funktionale Aufgabe, sehr geschlossene Gebäude, kann man nicht rein normalerweise. Und wir haben versucht, also diese Lager als Skulptur zu bearbeiten. Und durch dieses Spiel so für die Öffentlichkeit ein bisschen mehr Wert zu geben.
0: Wie sieht das Lager dann aus am Ende?
1: Ja, die sind also 10 verschiedene jetzt Entwürfe und 10 verschiedene Studenten.
0: Also alles, was man hier sieht, diese länglichen Figuren, ne, Skulpturen, das sind...
1: Genau,
0: dann
1: also das ist jetzt ein Lager, wie jeder Student...
0: Das erinnert so ein bisschen an eine Brücke, ne? Du hast ja auch von Verbindungen geredet.
1: Genau, also das ist beispielsweise hier. Das ist wie eine Mauer, aber es ist eigentlich eine Brücke, weil... Das ist wie eine Mauer, aber es ist eigentlich eine Brücke, weil...

0: Und in der ersten Hälfte des 19. Jahrhunderts war das noch, hat man immer begonnen, nicht nach der Natur zu zeichnen oder zu malen, sondern nach dem antiken, erst nach dem Runden, so hat man das genannt, und dann später hat man erst nach Naturvorlagen. Der Akademiegarten war zum Beispiel auch eine Vorlagensammlung, da gab es das Alpinum. Also da, wo jetzt der Bach plätschert, war ein Alpinum und da konnte man die Pflanzen zeichnen. Und
1: Tiere gab es auch, oder?
0: Tiere gab es auch, genau. Es gab dann besonders, weil eben man kam von diesem antiken Ideal der Kunst dann immer mehr ab und ging weiter zum realistischen Kunstbegriff. Und in dem Zusammenhang hat man dann auch noch 1896, glaube ich, war das, die Tiermalschule gegründet im Garten, da wo jetzt das Haus für die Gastprofessoren ist, da war die Tiermalschule und auf der anderen Seite vom Garten waren Ställe, wo die Tiere gewohnt haben.
2: Und was für Tiere?
0: Kühe auf jeden Fall. Ich habe jetzt also von den bildhaften Quellen, die ich da kenne, haben die Kühe dann in das Atelier im Glashaus gebracht und da gibt es Fotos davon. Darüber hinaus weiß ich nur, dass es noch bis in die 60er Jahre in der Akademie einen Esel gab. Und da gibt es einen Zeitungsartikel in der Registratur dazu, der Esel der Akademie. Aber was noch für wie viel mehr Kühe, weiß ich nicht. Im Sommer war man dann auf dem Land und hat dort nach dem Vorbild der Natur gearbeitet. Und im Winter hat man da in dem Atelier gearbeitet.
3: Esel habe ich ja auch schon ein paar Mal.
0: Jetzt Esel.
3: Es gibt so einen alten Mann, der hat einen Esel. Der kommt ein paar Monate hier mal rein.
0: Wirklich?

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1: Das ist so ein bisschen eine ironische Antwort auf die neue Akademiepolitik, die hier stattfindet, dass wir ziemlich viele Einschränkungen angeblich zugunsten der Sicherheit der Akademie haben, wo wir selber also beispielsweise abends nicht mehr arbeiten dürfen, uns werden elektrische Geräte abgenommen. Bei der Jahresausstellung gab es Securities, die ziemlich gewaltsam gearbeitet haben. Und wir haben jetzt einfach so als Antwort darauf gesagt, wir hängen unsere Arbeiten ab, weil das eigentlich auch so eine Antwort darauf ist, wie mit unseren Arbeiten auch umgegangen ist. Es gibt zum Beispiel Arbeiten, die hier wären, aber aufgrund der Sicherheitsvorkehrungen konnten die nicht ausgestellt werden. Jetzt ist es so sozusagen wie so ein Streik von den Studenten als Antwort von der neuen Politik, die jetzt hauptsächlich von der neuen Kanzlerin ausgehend ist.
2: Hi, mein Name ist Simona De Fabritis und ich studiere in der Klasse Ingold an der Akademie der Bildenden Künste.
3: Wir stehen hier im Garten vor dem Seerosenteich, ne? Der blüht auch richtig schön, es ist gerade Sommer. Und deine Arbeit steht auch hier.
2: Ja. Und jetzt hat sie sich gerade schon gemeldet.
3: Ah, sie macht Geräusche. Also okay, das ist so ein Tisch aus Metall, glatt.
2: Es ist ein Smartphone.
3: Das liegt da drauf.
2: iPhone 4, 4S glaube ich sogar. Mit 8 GB oder, nee, Quatsch, 16 GB iPhone ist das, klar.
3: Und,
2: ja.
3: Und da liegt ein Stück Butter drauf, das direkt genau so abgemessen ist, dass es auf den Bildschirm passt.
2: Ganz genau so ist es. Wie der Mensch auf dieses Objekt zugeht, gibt es eine Reaktion. Jetzt zum Beispiel.
3: Wie er darauf zugeht?
2: Wie er darauf zugeht. Das ist alles eine Frage der Haltung. Wir können das einfach nochmal kurz ausprobieren. Wollt ihr alle mit mir noch mal so einen Schritt zurückgehen? Warten wir kurz, bis es sich wieder beruhigt.
4: Ja.
2: Okay. Wer von euch will darauf zugehen?
5: Los, Ulrike.
4: Und dann geht's.
2: Was einfach tut? Los. Einfach anschauen. Also der Mensch ist eigentlich im Endeffekt jetzt die Lösung für dieses ganze Ding.
3: Also wie verhält es sich jetzt?
2: Naja, wie hast du es denn jetzt beobachten können?
3: Also schauen wir mal, wie es sich zu mir verhält. Also ich glaube, es fährt auf mich zu.
2: Es fährt auf dich zu, ja. Es fährt auch manchmal in irgendeine Ecke und bleibt dort erstmal. Aber das Wichtigste ist, dass der Mensch als Impulsgeber da ist. Sonst wird es nicht gehen.
6: Nur der Mensch.
2: Nur der Mensch. Auch ein Auto, das vorbeifährt. Auch ein Tier, auch ein Tier auf jeden Fall. Aber ich würde uns auch als Tiere, ja. Ja, die Arbeit heißt Mutter und die ist im Rahmen der Projektklasse von Cecile B. Evans entstanden, in der wir uns vor allem mit den Fragen nach Immaterialität auseinandergesetzt haben. Gibt es überhaupt Immaterialität?
3: Oh, jetzt ist ein Hund in den Teich gesprungen.
2: Genau, und das ist die Arbeit, die in diesem Rahmen entstanden ist. Mutter. Ein Stück Butter auf Smartphone.

Der Blick durch einen Feldstecher hilft dabei, die Umgebung zu verkleinern und vergrößert den gewünschten Vergrößerungspunkt.

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0: warum nicht?
1: Ja, Mann.
0: Ja, genau.
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0: Das ist für viele Besucher hier einfach nur ja, wie ein Zoo. Da gehe ich jetzt mal hin. Das ist interessant. Das ist, wer wie mit Kunst umgeht, das, da gibt es verschiedene Sachen. Also,
1: wozu brauche ich die Kunstakademie? Von Lennart Kramer. Nee, das passt schon. Das soll ja natürlich wirken.
2: Du solltest morgen noch ein paar Flaschen Sekt oder Wein dabei haben, vorzugsweise gekühlt für die Professoren zur Mappenabgabe.
1: So was Neues ausprobieren. So Geschichten von Leuten, denen sonst keiner zuhört.
3: Freust du dich schon auf 4 Jahre Angela Merkel?
4: Grausam.
3: Nicht, oder wie?
4: Ja, nö. Weil da kommen zu viele Flaschensammler rein vom Oster und von überall. Da haben wir zu viel Konkurrenz und läuft nichts.
3: So, ja, aber bist du eher konservativer oder liberaler Mensch?
4: Ja, ich bin ein normaler, aber das ist schon so eine große Konkurrenz. Und früher hat man halt mehr verdient in der Flasche.
3: Und findest du, die AfD wäre eine bessere Protestpartei, wenn sie vom Verfassungsschutz gesteuert werden würde?
4: Ja, ich halte da überhaupt nichts, das sollen die machen, wie sie wollen.
5: In einer Zeit, in der Krieg Frieden ist,

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6: Es ist ja nicht das erste Mal, dass die Polizei hier eingreift. In diesen 50 Jahren, wo ich hierher komme, gab es Schlimmeres. Aber dass jetzt, dass die rechte Hand eines linken Professors hier die Macht über die Freiheit der Kunst versucht einzudämmen, das ist war mir neu. Danke.
1: Also der Vaginus, um den geht's nicht. Es geht um einen Kurator. Nein, nein, das ist totaler Quatsch.
7: Ja, das ist
1: Vaginus. Was,
7: Vaginus? Welches Kunstbusiness? Allgemeine oder was?
1: Ja, so Kunstbusiness.
7: Wie, was ich davon halte, inwiefern?
1: Ja, du bist doch Künstler.
7: Ja, meine Werke. Ja, natürlich habe ich Bock, die zu verkaufen, du Scherzkeks. Was denkst du nur?

0: Ich, weißt du, ich finde es zum Beispiel, also, warte mal, das Mikrofon. Also so ein Grund, wieso ich echt an die Akademie will, ist, die Akademie ist halt einfach unpolitisch. Und das finde ich einfach gut. Ich habe immer sonst so endlose Diskussionen über
1: Politik. Ich bin auch total dämlich.
0: Und ich will einfach mal so ein Ort, der, siehst du den mit dem Garten hinten und...
2: Du denkst halt die ganze Zeit eigentlich drüber nach, wenn du es richtig machst. Die ganze Zeit denkst du drüber nach, was könnte ich machen? Also man reflektiert und diese Ruhe, die ist auch gut, aber man muss natürlich auch was leisten. Und die Suche nach was Neuem, die hat jeder von uns. Also dass man wirklich Lust hat, etwas wirklich Veritables, was Wahres, was Neues und was Wichtiges, was Nützliches zu finden für andere Leute.
0: Also Ruhe, du guckst aus dem Fenster, genießt es.
1: Also kommst du zum Chillen, oder?
0: Was, wie zum Chillen? Nein, ich komme nicht zum Chillen. Ich will Kunst studieren, Mann. Und nicht Politik machen.
1: Wir können damit umgehen, ja? Ich hoffe, da ist es, können wir hoffentlich helfen.
3: Dannere Mord.
1: Man bricht die Beate Zschäpe aus dem Knast aus.
3: Dannere Mord.
4: Beate Zschäpe ist in Innendienst versetzt worden.
1: Innendienst, ja. Und er macht ja gerade disziplinarische Maßnahmen, weil sie beiden gevögelt hat. Das ist ein Fehler. Uwe und Uwe, ja, das war echt eine Nummer zu heavy.
3: Dannere Mord.
5: Ah, Deutschland ist jetzt wieder sicher.
6: Nun ja, tatsächlich kann ich mich erinnern an die 80er Jahre, dass man dort auch aufpassen muss, dass zu später Stunde eigentlich die Arbeiten in den Fluren auch abgehängt wurden, weil dort wird dann auch eben viel zerstört, manchmal auch was gestohlen. Das ist dann sehr traurig für die Studierenden.

0: Lieber Studierende, liebe Kolleginnen und Kollegen, liebe Mitarbeiterinnen und Mitarbeiter. Am Montag, den 13. März, hat das Präsidium in einer außerordentlichen Sitzung einstimmig beschlossen, den Salon der Studierenden zu schließen und den Verantwortlichen des Salons, Victor Renisch, aufgefordert, den Schlüssel bis Freitag, den 17.03. heuer, im Präsidium abzugeben. Victor hat am Wochenende eine dreitägige Party im Salon veranstaltet, die eine enorme Verwüstung im Hause verursacht hat.
1: Victor Sternweiler, die Filme sind Opern, die für den Film gemacht wurden. Also das heißt, der Ton dieser Filme ist tatsächlich der Originalton. Innerhalb des Films wurde ein bisschen umgeschnitten, aber das ist, wie du merkst, der ganze Film ist durchorchestriert. Die Musik dient nicht dem Film, sondern die Bilder dienen der Musik.
0: Die Hausverwaltung ließ das Präsidium wissen, dass am Wochenende im Altbau zahlreiche Feuerlöscher, ausgelöst, beschädigt oder auch entwendet wurden. Allein dabei entstand konkret ein Schaden von ca. 1000 Euro.
2: Das ist so ein bisschen eine ironische Antwort auf die neue Akademiepolitik, die hier stattfindet, dass wir ziemlich viele Einschränkungen angeblich zugunsten der Sicherheit der Akademie haben, wo wir selber also beispielsweise abends nicht mehr arbeiten dürfen, uns werden elektrische Geräte abgenommen. Bei der Jahresausstellung gab es Securities, die ziemlich gewaltsam gearbeitet haben. Und wir haben jetzt einfach so als Antwort darauf gesagt, wir hängen unsere Arbeiten ab, weil das eigentlich auch so eine Antwort darauf ist, wie mit unseren Arbeiten auch umgegangen ist. Es gibt zum Beispiel Arbeiten, die hier wären, aber aufgrund der Sicherheitsvorkehrungen konnten die nicht ausgestellt werden. Jetzt ist es so sozusagen wie so ein Streik von den Studenten als Antwort von der neuen Politik, die jetzt hauptsächlich von der neuen Kanzlerin ausgeht.
0: Darüber hinaus kam es zu massiven Beschädigungen, Verunreinigungen im Foyer, in den Gängen im Bereich vor dem Salon, in den Treppenhäusern und Toiletten. Am Montagmorgen wurde versucht, die Tür zum Salon aufzubrennen. Es kam zu einem Polizeieinsatz von ca. 30 Mann. Die Ermittlungen dauern.
1: Die Feigenbaums bemühen sich um ein successful living. Und das ist auch, dieses Brainwash soll dem successful living dienen. Die Leute sollen sich befreien von den Presuppositions, die sie so für ihr Leben haben.
3: Und das heißt, sie sollen was machen und nicht darüber nachdenken und in ihren Tiefen versinken?
1: Sie sollen sozusagen Jünger der Feigenbaumsekte werden, ganz klar gesagt.
3: Okay, das ist also was rein Egoistisches. Ja. Vielen Dank auf jeden Fall und ihr könnt das Interview im Akademieradio hören, www.akademieradio.de. Herzlichen Glückwunsch zum Diplom, Mela.
4: Danke.
0: Den Beschluss des Präsidiums ging eine Anhörung der allen beteiligten Menschen voraus. Das Ergebnis der Anhörung war eindeutig. Der Veranstalter selbst hatte die Party, die sich übers ganze Haus ausbreitete und sogar in den Neubau verlagerte, nicht im Meer griff.
5: Dieses Arschloch wird videoüberwacht.
3: Wieso heißt die Arbeit, dieses Arschloch wird videoüberwacht?
5: Weil es eine Kamera gibt und es wird videoüberwacht.
3: Wer wird da videoüberwacht?
5: Das Arschloch. Und die Leute, die das Arschloch anschauen.
0: Wäre nicht versucht worden, die Türe im Salon aufzubrennen, sondern anweitig im Gebäude Feuer zu legen, wäre es in den Morgenstunden unmöglich gewesen, das Feuer rechtzeitig zu erkennen und zu löschen. Massive Beschwerden von Mitarbeiterinnen, von Studierenden und auch von Anwohnern zeichnen ein Bild der Vorkommnisse, die nur einen Schluss zulassen. Den Salon trotz meiner strukturellen Sympathie für diesen sofort zu schließen. Für das Präsidium bleibt nun die Frage, wie die Akademie das Image als Szenebar und anarchischer Freiraum wieder loswerden kann. Für Anregungen und Hilfe bedanke ich mich.
4: Gute Nacht.

0: Haftpflicht, die ich hier noch.
1: Was nicht?
0: Challenge oder dann.
2: Es ist eine Brainwash-Session. Und es, die Filme sind, dienen nur diesem Brainwash. Es ist natürlich sozusagen ein Element of Dispense, ja? Also es ist ein Täuschungselement.
3: Ja, es ist, glaube ich, generell keine Aufbruchsstimmung hier im Haus. Überhaupt nicht. Geht nichts. Verschlafenes Haus. Insgesamt.
4: Also keine mehr.
3: Ich glaube, es wird Politik halt zu sehr das immer gleiche Süppchen gekocht. Ja.
4: Aber das mit den Institutionen und institutionellen Austausch finde ich geil. So, ich liebe Institutionen und wenn sie sind so offen wie jetzt, ist es alles gut. Aber wird kommen die große Rebellion, weil langsam sie wollen alles fließen, das ist klar. Sie machen so große Schild über alle, so Security, bla bla.
5: Also wenn Autorität sinnfrei ist, dann muss man sie einfach umgehen. Und
4: ja, einfach so. Es gibt ein bisschen Autorität, es gibt ein bisschen Regeln und alle sind zufrieden, diese Regeln zu verpassen. Oder so. Und ja. Solange es so geht, ist alles gut.
6: Und so geht's dahin. All die Vorbereitung und das lange Training wie in einem Traum. Aber keine Sorge, nächstes Jahr ist auch ein neues Jahr. Und dieses Jahr, vielleicht nehmen wir uns einfach noch einen Drink. Oder zumindest ein Bier. Was man sich halt leisten kann. Ein Moment des Genusses, ne? Und manche lernen sogar noch was draus. Ja. Die Endstation vor dem Irrenhaus. Aber die Freiheit. Aber die Freiheit.

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Liebe Studierende, liebe Kolleginnen und Kollegen, liebe Mitarbeiterinnen und Mitarbeiter. Am Montag, den 13. März, hat das Präsidium in einer außerordentlichen Sitzung einstimmig beschlossen, den Salon der Studierenden zu schließen und den Verantwortlichen des Salons, Viktor Renischwil, aufgefordert, den Schlüssel bis Freitag, den 17.03. heuer, im Präsidium abzugeben. Viktor hat am Wochenende eine dreitägige Party im Salon veranstaltet, die eine enorme Verwüstung im Hause verursacht hat. Die Hausverwaltung ließ das Präsidium wissen, dass am Wochenende im Altbau zahlreiche Feuerlöscher ausgelöst, beschädigt oder auch entwendet wurden. Allein dabei entstand konkret ein Schaden von ca. 1000 Euro. Darüber hinaus kam es zu massiven Beschädigungen, Verunreinigungen im Foyer, in den Gängen im Bereich vor dem Salon, in den Treppenhäusern und Toiletten. Am Montagmorgen wurde versucht, die Tür zum Salon aufzubrennen. Es kam zu einem Polizeieinsatz von ca. 30 Mann. Die Ermittlungen dauern. Den Beschluss des Präsidiums ging eine Anhörung der allen beteiligten Menschen voraus. Das Ergebnis der Anhörung war eindeutig. Der Veranstalter selbst hatte die Party, die sich über das ganze Haus ausbreitete und sogar in den Neubau verlagerte, nicht im mehr Griff. Wäre nicht versucht worden, die Türe im Salon aufzubrennen, sondern anweitig im Gebäude Feuer zu legen, wäre es in den Morgenstunden unmöglich gewesen, das Feuer rechtzeitig zu erkennen und zu löschen. Massive Beschwerden von Mitarbeiterinnen, Studierenden und auch von Anwohnern zeichnen ein Bild der Vorkommnisse, die nur einen Schluss zuließen. Den Salon, trotz meiner strukturellen Sympathie für diesen, sofort zu schließen. Für das Präsidium bleibt nun die Frage, wie die Akademie das Image als Szenebar und anarchischer Freiraum wieder loswerden kann. Für Anregungen und Hilfe bedanke ich mich.

0: Hallo, du hast eben ein Diplom gemacht und du hast, glaube ich, den schärfsten Saal dafür bekommen.
1: Ja, das bin nicht nur ich, sondern das ist eine Kollektivarbeit von Aileen Neuhofer und mir, Katrin Savolidi. Wir arbeiten als New Earth zusammen.
0: Mhm. Was ist das für ein Raum hier?
1: Das ist die historische Aula.
0: Mit Wandteppichen so ein bisschen.
1: Richtig.
0: Genau. Wow, ihr habt den Palastsaal bekommen.
1: Ja, weil wir haben in diesem Palast unsere Artist Residency 1:1 den Grundriss übertragen.
0: Was ist eine Artist Residency?
1: Ja, das ist ein Haus, wo Künstler zusammen wohnen und gemeinsam Projekte realisieren.
0: Mhm.
1: Und das ist ein Haus, was tatsächlich schon existiert im Bayerischen Wald in Kollenburg.
0: Ist auf jeden Fall kleiner als dieser Saal, sonst hätte es nicht hier reingepasst.
1: Mhm, ein bisschen. Also wir haben den Raum schon maximal ausgeschöpft.
0: Ihr habt den Raum nicht nur mit Linien auf dem Boden gezeichnet, sondern ihr habt auch tatsächlich dieses Haus, das da im Bayerischen Wald steht. Ich weiß nicht wie, aber es sieht aus, als hättet ihr es 3D-mäßig komplett vermessen und animiert.
1: Genau, also es ist die Arbeit von Daniel Dohr. Der hat die Räume abfotografiert und das Fotomaterial in einem Programm zu einem 3D-Modell erstellt und dann im Nachhinein die Fahrt noch bestimmt durch jeden einzelnen Raum. Genau.
0: Wieso habt ihr euch als Diplomarbeit gerade eure Artist Residency ausgesucht? Was macht das zu dem Mittelpunkt eures Schaffens hier an der Akademie?
1: Es ging eigentlich darum, dass wir seit 1,5 Jahren uns damit beschäftigen, dieses Haus und den Ort drumherum, diese Strukturen aufzubauen. Und waren jetzt tatsächlich in dieser Zeit auch immer wieder im Kontakt mit unterschiedlichen Künstlern, die bereits vor Ort waren und in unserer Galerie, die wir dort gegründet haben, auch ausgestellt haben und haben festgestellt, dass es letztendlich gerade das Hauptaugenmerk unseres künstlerischen Schaffens.
0: Okay, vielen, vielen Dank euch und herzlichen Glückwunsch zum Diplom. Ne?
1: Danke.
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2: Magst du dich als erstes vorstellen?
3: Ja, hallo. So, mein Name ist Garance, ich bin Französin. Ich studiere hier seit 5 Jahren in Klasse Gregor Schneider. Und ja.
2: Und du machst gerade Diplom und zeigst dir deine Bilder. Ich sag jetzt mal Bilder, sie sind aus Glas, ne? Und du hast das Material ganz viel selber machen lassen.
3: Genau, so, das ist schon Fertigarbeit. Es ist wie ein Ready-Made. Ich habe es gefunden in Alte Pinakothek. Das sind sozusagen die ehemaligen Glasscheiben aus Alte Pinakothek. Ich habe sie entdeckt in 2015, habe ich bemerkt, es passiert etwas auf die Scheiben hier. Und habe da gefragt, ist das eine künstlerische Arbeit? Was ist los mit diesem Muster? Sie haben gesagt, das ist ein großer technischer Fehler, wir wollen sie weghaben. So, wir schmeißen die, aber braucht noch Zeit. Ich habe 2 Jahre gewartet, bis ich sie hingeholt im Container habe.
2: Hatten sich die Glasscheiben in diesen 2 Jahren dann nochmal verändert?
3: Ja, klar. Sie also, laufen immer noch.
2: So, der Prozess ist noch nicht abgeschlossen.
3: Genau. Und im Juli hier in die Jahresausstellung habe ich alle Fensterscheiben aus Klassenzimmer ausgetauscht. So, die waren entfernt auf ihre Rahmen. Und die Rahmen aus Alte Pinakothek passen genau in diese Rahmen. So, das war ein Glück. Und für Diplom habe ich gedacht, ich gehe weiter mit der Arbeit mit den Scheiben. Ich bearbeite sie im Glasofen unter den UV-Lampen von Siebdruckwerkstatt und bringe sie zum Grenzen, bis sie kracken. Und habe ich einen Teil auch kaputt gemacht und in eine Installation hingelegt oben im Vestibül.
2: Wieso wolltest du, dass sie platzen?
3: Platzen, krack, so krack machen. Ich meine, das ist ein großer Teil von meiner Arbeit, so die Sachen kaputt zu machen und wieder schmelzen manchmal oder so lassen.
2: Ist das so ein bisschen Bakunin irgendwie? Die Zerstörung ist eine schaffende Kraft, oder?
3: Ich verstehe nicht ganz die Frage.
2: Manche Leute sagen ja, dass Zerstörung auch überhaupt erst ab da kann was geschaffen werden, was
3: genau.
2: Neues, so, weil wieder Platz ist. Und
3: Erstmal alles kaputt machen und dann können wir etwas konstruieren, so einfach ist es. Und da oben habe ich es gelassen, es ist ein bisschen eine Szene, so wie Theater. Okay, ich habe da gearbeitet, ein paar geschlagen, ich war betrunken am Abend und habe aufgehängt ein paar Bilder auf die Wände, alles rumgedreht und rausgetauscht und ja, für eine Woche lang. Dann war ich plötzlich kaputt und so ist es gelassen.
2: Okay, danke schön.
3: Bitte.
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2: Wo sind wir hier?
7: In der Klasse Öhlen auf dem Balkon hier. Hier schaut es doch ganz gut aus, würde ich sagen. Sehr gut dekoriert.
2: Alles voller Bierflaschen, Kippen, Jointstummel.
7: Ist wie die EU. Eine riesengroße WG. Keiner trägt den Müll runter und alle greifen die Haushaltskasse. Das weißt du doch, Lennart.
2: Die Klasse Öhlen. Schöner Balkon. Blick auf Siegestor.
7: Also für mich ist ja eigentlich, ich weiß nicht, so diese Objektkunst, ja, auch Performance, Fluxus, ich weiß nicht genau, ich verstehe die moderne Kunst nicht.
2: Ja, also ich glaube, es ist auf jeden Fall eine Installationsklasse.
7: Ja, das kann man jetzt so behaupten, wenn man das sieht, dass keiner das Leergut wegbringt, aber um die Ecke, schau dir mal die Barfrau an, das ist mal echt ein fieses Reptil, das Bild. Ja.
2: Ach, es geht auch um Malerei in der Klasse, ne?
7: Ja, sehr viel. Ja, und Kunst und im Diskurs denke ich doch auch mal. Ach, hier.
2: Was steht da?
7: Ja, das kannst du doch auch lesen.
2: Ist das ein Rahmen oder ist das eingerahmt oder ist es etwa Art? Irgendwoher kenne ich das. Das ist ein Liedtext. Libanon, Hannover. Einspieler bitte.
7: Genau.
8: Ich bin Max Weißdorf, ehemals Sitzklasse Metzel. Bin jetzt 29 Jahre alt. Hab jetzt Diplom gemacht, was soll man sagen?
2: Man kennt dich auf jeden Fall immer mit so mit martialischen Arbeiten. Das sage ich deshalb, weil es ist immer viel Metall dabei, Krach, laut. Ich habe das Gefühl, ich stehe hier das erste Mal vor deinem Kunstwerk, dass es jetzt auch gleich wieder krachen wird.
8: Das sieht vielleicht so aus, es unterläuft es, aber es ist eine Performance und eigentlich sehr ruhig. Ich weiß nicht, kann man schwer beschreiben, muss man eigentlich sehen. Es ist eine Art von Tauziehen.
2: Es ist auf jeden Fall eine technische Apparatur. Es ist ein Stahlseil, das hängt an irgendeinem Motor, der auf jeden Fall Strom bekommt. Das heißt, irgendwas passiert hier.
8: Ich steige in Intervallen in dieses Gestell rein und hänge mich quasi an den Motor dran.
2: Ach so, also am Ende von dem Stahlseil ist so ein Metallgestell, ne?
8: Genau. Und in dem stehe ich dann quasi drin und gebe Gegendruck gegen die Drehung. Und im Verlauf trage dabei eine Maske aus alten Stiefeln von mir und eine Daunenjacke. Im Verlauf der Bewegung fängt das Seil eben an, durch die Drehung des Motors sich ganz langsam zu spiralisieren und zu kordeln und verkürzt sich dadurch eben, zieht mich also zum Motor und fängt im Grunde an, mich auch in der Haltung einzuschränken mit der Zeit. Nach 2 Minuten hält der Motor an und fängt an, rückwärts zu drehen. Und ich kann die Schlinge quasi wieder aufziehen.
2: Dann wirst du wieder befreit.
8: Dann befreie ich mich selbst eigentlich wieder, ja.
2: Ist das, darf ich so ganz platt fragen, ist das so eine Gesellschaftskritik, dass man von der Gesellschaft immer wieder gequetscht wird und dann wieder freigelassen wird?
8: Nee, erstmal ist das eine Materialarbeit. Also die Bilder, die dann vielleicht hochkommen, also mit denen ich ja auch über den Titel spiele, We Play for Love, was eigentlich auf Deutsch nichts anderes heißt, ist, wir spielen um nichts. Oder wir haben ein Freundschaftsspiel, was natürlich in der deutschen Lesart dann irgendwie was anderes wird. Macht dann schon nochmal was anderes auf, aber in erster Linie geht es um Spannung und eigentlich auch um plastisches Arbeiten im Raum. Eine Form, die entsteht und die dann sich auch wieder übers Machen verflüchtigt.
2: Also eher Philosophie, wenn dann noch, ne?
8: Ja, weiß ich nicht. Vorgang, also Situation.
2: Und was machst du jetzt nach deinem Diplom? Schon Pläne?
8: Überleben. Nee, also jobben. Ausstellen weiter. Genau das Programm eigentlich wie jetzt auch, nur außerhalb der Klasse.
2: Darf ich da mal so fragen, so als Laie, verkauft sich sowas? Also ich meine, ein Gemälde kannst du überall hinhängen, aber so eine Installation, ich habe noch nie gehört, dass jemand gesagt hat, boah, ich habe mir Installationskunst gekauft und ich kletter da am Samstag immer in den Käfig rein und dann dreht sich die Spirale.
8: wäre schön, wenn das jemand kauft, aber ich glaube eigentlich eher, dass das in Richtung von einer Honorarleistung geht auf Dauer. Also wenn ich da an dieser Art von Arbeiten dranbleibe, dann kann es eigentlich nicht anders sein, als dass dann diese performative Leistung eben bezahlt wird seitens des Ausstellers oder seitens der Galerie oder was auch immer.
2: Das heißt, deine Kunst gibt es nur zusammen mit dir zu sehen?
8: In dieser Stoßrichtung ja. Ich würde jetzt auch nicht die Relikte oder so, die dabei entstehen, einzeln verkaufen. Das macht für mich keinen Sinn. Also es ist die Form, die ich irgendwie suche, dabei skulptural ist in der Aktion, aber nicht in den Einzelteilen irgendwie greifbar. Man muss es eigentlich sehen.
2: Du sagst, du betreibst Selbstfindung. Hast du schon einen Weg gefunden? Du bist jetzt seit 7 Jahren hier.
9: Echt? Sind es schon 7 Jahre? Wie schnell die Zeit vergeht. Wer hätte das gedacht? Ich denke schon, dass ich mich langsam selbst finde und meinen Weg in die Unabhängigkeit oder Autonomie durchaus bewältigen werde.
2: Also es klingt auf jeden Fall so, als hättest du eine Riesensarbeit hier geplant für die Jahresausstellung. Was wirst du denn uns denn zeigen?
9: Also ich hatte einiges vor, jedoch ist mir gestern etwas Unberechenbares passiert.
2: Ein Malheur?
9: Auf jeden Fall. Ein Drama.
2: Nimm dir Zeit, erzähl, was passiert ist.
9: Ich habe mich während meines Studiums in verschiedenen Medien und Bereiche, ich habe ein Interesse entwickelt, mich da auszubreiten und auszudrücken. Und wollte eine Malereiarbeit aufhängen und noch ein Video rendern.
2: Aber dann ist dir was dazwischen gekommen.
9: Genau, ich hatte einen süßen kleinen schwarz-weißen Jack Russell dabei, den ich kurz von der Leine gelassen hatte und der anscheinend bis vor die Akademie gelaufen ist und ich durch eine Kommilitonin, eine Kollegin erfahren habe, dass mein Hund vor der Akademie ist und dass ich doch mal runterschauen sollte.
2: Und dann, wie ging's ihm? Ich meine, er saß da alleine im Dunkeln. Ich meine, wäre ich vorbeigekommen, ich hätte den Hund wahrscheinlich mitgenommen und ins Tierheim gebracht.
9: Naja, also es war tagsüber und es waren sehr viele Leute da. Jeder war natürlich im Jahresausstellungsstress und hatte gar keine Zeit für so einen kleinen, süßen Jack Russell. Aber es gab ein paar Begegnungen, die ich zurückverfolgen konnte, die mir nicht genau schildern konnten, was dann passiert ist.
2: Also warte mal, du kommst runter und der Hund ist weg, oder wie?
9: Genau. Ja, der Hund ist auf einmal verschwunden. Ich habe den überall gesucht. Ich habe jeden gefragt. Und dann waren da war ein Pärchen, die saßen auf der Treppe und hatten einen Drink zu sich genommen. Die haben beobachtet, wie jemand ungefähr, die Beschreibung war sehr grob, circa 1,80 groß, ein weißes Hemd und männlich. Im Alter konnten sie nicht irgendwie herauserkennen, aber auch die Stimmung, die fanden ihn unheimlich. Deswegen dachten sie, es wäre sein Hund. Und haben das einfach zugelassen, dass der Hund mit ihm mitgegangen ist. Anscheinend ist der Hund mit ihm mitgegangen, weil der... Kann man Täter in dem Fall sagen?
2: Also es stellt sich noch raus, wer hier der Täter ist.
9: Ja, genau. Auf jeden Fall wurde er entführt und gelockt und dann eine halbe Stunde später ins Tierheim gebracht. Ich war dann bei der Polizei und konnte es nicht glauben, dass jemand so schnell und so viel Zeit hat, einen Hund zu entführen und ihn dann ins Tierheim nach Riem zu fahren.
2: Aber es ist auch ein wahnsinniger Moment. Du kommst so runter und der Hund ist weg. Was hast du da gefühlt?
9: Wut. Definitiv. Ich war richtig wütend und habe sehr laut nach seinem Namen geschrien. Der Hund heißt Frodo.
2: Also letztendlich hast du ihn wiedergewonnen. Aber deine Arbeit ist jetzt verloren hier, ne?
9: Ja, unter anderem habe ich zwar noch für die Freiflächen eine Arbeit draußen im Garten, jedoch wurde ich wieder deplatziert, da eine Lichtinstallation der Meinung war, dass das zu eng sei. Und ich musste dann wieder wandern mit meiner Arbeit. So wie ich es versucht habe, hat es nicht geklappt, so wie ich es mir vorstellte.
2: Das klingt so ein bisschen wie im Pflanzenreich. Die Arbeiten wuchern und versuchen sich gegenseitig zu überwuchern.
9: Ja, sie wachsen und sie entwickeln sich weiter. Ich hatte auch eine Zeit lang mich sehr für den Prozess, also die Prozessentwicklung einer Arbeit interessiert, anstatt des Endproduktes. Denn zur Jahresausstellung gibt es gewisse Deadlines, generell bei Ausstellungen. Du hast eine gewisse Deadline und bis dahin muss die Arbeit fertig stehen. Und ich war der Meinung, dass ich während meines Studiums noch keine fertige Arbeit entwickeln kann und dass für mich jede Arbeit, die ich mache, immer noch nicht fertig ist. Und habe mich mit dem Begriff des Prozesses auseinandergesetzt und so sehen auch dementsprechend die Arbeiten im Garten aus.
2: Also, wo genau sind die denn im Garten?
9: Ja, also der Garten, also das fällt mir schwer, das zu beschreiben, aber es sind ältere Möbel, die auf Rädern gesetzt wurden. Die gehen teilweise unter, da sie noch so einen dunklen Eichton haben, verschmelzen sie so im Hintergrund, aber oben auf einem kleinen Hügel stehen sie noch herum und warten auf ihre Komposition.
2: Also dann, liebe Besucher der Akademie, komponiert euch daneben, setzt euch daneben, obendrauf, geht es?
9: Ja, es gibt, es wird noch eine Matratze dahin transportiert und es gibt einen Couch auf Rädern, mit der man fahren kann. Ein Tisch, auf dem man arbeiten kann. Und ein Schrank, in dem man seine Kleider aufhängen kann.
2: Na, das passt auf jeden Fall, ne? Zur Unfertigkeit. Der Tisch ist immer in Bewegung, wenn man ihn wohin stellt und benutzt, er rollt immer davon.

0: Die Stadt brennt, die verdoppeldecker Bars.
1: Wir stehen alle drumherum.
0: To die by your side.
1: Die Stadt wird gegangbanged.
0: Und
1: wir gucken zu. Inzwischen ist sie tot.
0: Inzwischen ist sie wahrscheinlich tot.
2: Jeder Moment.
0: Ja, meine Stadt. Sie ist tot.
2: Zum Beispiel, alle sind tot. Liegen nackt auf den Straßen und auch, wenn du weglaufen würdest, würdest du immer tot in ihr zurückbleiben.
0: Keiner.
2: Auch wenn du dachtest, du könntest aus ihr fliehen, so bleibst du tot. In großen Rücken, in der Mutter,
0: wie ein toter Embryo in einem Bauch.
2: Tot.
0: Wie lange bleibt ein Embryo im Leben?
2: Glas.
0: Wenn die Mutter schon tot ist.
2: Wir Bonbons sind herausgekullert.
0: In einem toten Körper
2: sind wir nun.
1: Meine Stadt.
2: Zwischen euren Füßen.
3: Meine Stadt.
4: Bleibt da oben.
3: Mein Aufstieg.
4: Sie. Selbst wenn es Jahre dauert, bleibt
0: die Hände in der Unterwäsche.
4: Wo du aus dem Feld ist, da wendest du dich nicht um dem, was hinter ihm ist. Haben wir nicht.
5: Er kann
4: es
5: nicht sehen. Niemand kann das. Aber ihre geschlossenen Augen, ihr sehen ihre Lippen. Wir sehen sich leise mit ihrem Atem. Ihre Haare, ihr weißes Schild, ihr Gesicht, das zum Auto geht ist.
0: Drei.
2: Das geschieht in den Handflächen der Polizisten. Eine Wange wird geschleimt.
0: Zwei.
2: Jeder Moment, eine Kugel wird abweilen.

0: was passiert in deinem Kopf? Der Teil eines Körpers ist, dass du dich schon lange an der Tür eines Streifenwagens klebt.
1: Ja, es war einmal vor langer Zeit eine kleine Stadt.
2: In der kleinen Stadt waren kleine Leute und die kleinen Leute trugen kleine Anzüge. Und in den kleinen Anzügen steckten kleine Körper. Und die winzig kleinen Körper hatten winzig kleine
0: Körper. Alle unsere hysterischen Parallelkörper mit ihrer ständigen, animalischen, heidnischen, holographischen Beckenbewegung losgelegt werden
2: könnten. Noch ein Körper, noch ein Körper.
0: Auf und ab. Rein und
2: und noch ein Körper mit einem Schwanz und noch einem Schwanz und noch einem Schwanz tragen einen Anzug und noch einen Anzug und noch einen Anzug. Ein dreiteiliger Anzug, ein schwarzer dreiteiliger Anzug in einer großen Stadt. Es war immer vor langer Zeit eine kleine, kleine Stadt. Es gibt keine Geschichten. Städte gibt es auch nicht.
1: Diese Lehre. Vielleicht. Sollten wir besser aufhören.
2: Liebes Publikum.
0: Nehmen wir die warmen Hände aus unseren Rücken hoch.

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0: Tag, Susanne. Schön, dass ich dich treffe. Ich habe 2 Karten für das Konzert heute Abend.
1: Dann kannst du die 2. Karte verkaufen und das Geld sparen.

0: Die Anziehung.
1: Die Anziehung.
0: Wenn ich das Schrecken.
1: Wenn ich das Schrecken.
0: Was mehr ist, als es ist.
1: All das, was mehr ist, als es ist.
0: Wobei die Unmöglichkeit die Voraussetzung ist.
1: Wobei die Unmöglichkeit die Voraussetzung
0: Kopflos
1: ist.
0: Behauptet.
1: Kopflos.
0: Die Entgrenzung.
1: Behauptet.
0: Das Ausufern. Oder die Betäubung.
1: Die Entgrenzung.
0: Bis zu
1: das
0: einem
1: Ausufern.
0: Punkt.
1: Oder die Betäubung.
0: Punkt, wo nur noch etwas übrig bleibt.
1: Bis zu einem Punkt.
0: Die Taubheit.
1: Dem Punkt,
0: die sich nicht entwickelt hat.
1: Wo nur noch etwas.
0: Sie hat etwas aufgewickelt. Ein Faden, der zur vollen Länge ausgestreckt verbraucht werden musste.
1: Die Taubheit. 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
0: Immer da war
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1: Immer der Wand lang ist mit Sicherheit
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1: der Weg
0: da
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0: Das ist etwas Überflüssiges oder Festgewordenes, das
1: ich
0: abstreifen lässt.
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0: Also es ist ein Gedicht aus 5 Wörtern in 2 Sätzen.
1: 2 Zeilen.
0: 2 Zeilen.
1: Flieg, Vöglein, flieg, geflügge.
0: Aber schon, wie weit das?
1: Herz auf Sand. Außer Rand und Band und 3-mal höher und 6-mal tiefer noch.
0: Aber welch? Ein Vogel?
1: Geht ein und aus.
0: Aber schaltet im Raum 1, 0,
1: verwaltet
0: 1.
1: Haushaltet aber nicht.
0: Aber ist praktisch.
1: Schön und gut.
0: Überhaupt ist es praktisch zu sein.
1: Praktischer.
0: Oben. Man ist immer oben.
1: Nein, unten.
0: Ganz sicher. Ich mache einen Ausflug.
1: Schon wieder gehst du mir flüge.
0: Ein rotes Fahrrad, aber der Vorderreifen schlingert.
1: Er schlingert nicht, platt ist er.
0: Aber das Schloss, wo ist das Schloss?
1: Verloren sind die Luftschlösser.
0: Nein. Einst war die Zeit.
1: 2 und das war aus.
0: 0, 1. 1, 0, 0.
1: Bitte kein Dreivierteltakt.
0: Ich kann gar keinen Takt.
1: Taktlos ist er auch.
0: Meist.
1: Ende und aus.
0: Aber warte.
2: Ich bin der Michael Pitzner in der Vogt-Klasse Malerei und Grafik und zeige 6 Arbeiten im Monotopie-Verfahren. Das ist eine Art von Radierung. Und zwar sind es Drucke, die unikatär sind. Und zwar nimmt man eine Metallplatte, auf der man Farbe einstreicht, und durchs Wegnehmen, also hat fast bildhauerische Aspekte, entstehen verschiedene Bilder und verschiedene Formen und Strukturen, die dann oft sehr körperlich oder assoziierbar sind. Und
3: weißt du dann vorher schon ungefähr, was dabei rauskommt?
2: Nee, also es ist ein Zufallsprodukt, den ich versuche zu steuern. Also man hat Papier und verschiedenes Werkzeug, was man auf diese Platte draufhaut oder wieder wegnimmt und Strukturen hinterlässt. Und dann versuche ich dem eine Form zu geben, aber versuche auch wirklich formlos zu bleiben. Also dass man vor dem Bild steht und seine eigenen Sachen, seine eigene Geschichte, sein eigenes Bild dann im Kopf entsteht oder was im Kopf dann alles entsteht.
3: Okay, vielen Dank.
4: Was die Dame da so leichtfertig als Party beschrieben hat, ist in Wirklichkeit eine künstlerische Performance von der Band Milzbrand. Es sind mehrere Musikinstrumente im Spiel, dazu ein älterer Herr, er steht vor einer mobilen Kochplatte. Der Aal liegt jetzt schon da, wurde er in 2 Teile geteilt. Der Mann steht da, noch tut sich nicht viel. 2 Fotografen machen sich bereit vor ihm. Ja, er schaut fragend zu uns, wir wissen es auch nicht. Jetzt schaut er nach unten auf den Aal und ich glaube, die Szenerie wird sich jetzt in Gang setzen. Die Aal-Souvlaki-Kochshow. Übrigens, das sind Menschen, die man im Nietzsche-Keller in der Agnesstraße treffen kann. So seit 40 Jahren treffen sich die Menschen dort im Keller und besprechen und machen Bands. Es gibt dort einen Büchertauschmarkt, der Nietzsche-Keller in der Agnesstraße. Dort hat sich auch Milzbrand entwickelt. Es ist ein sehr alter Keller mit sehr vielen Schlieren an den Wänden und oben Backsteine, kein Putz an den Wänden, Kerzen. In so einer Situation entsteht eine Gruppierung namens Milzbrand. Milzbrand machen jetzt einen Aal-Souvlaki. Wir wissen nicht, woher der Aal kommt. Jetzt wird mit dem Klebeband etwas abgerissen. Der ältere Herr gestikuliert wild. Ah, er fängt sich wieder. So. Es wird eine Klebeverbindung werden. Ah, das Mikrofon wird jetzt mit Gaffer-Tape an den älteren Herrn geklebt. So, jetzt muss das Mikrofon nur noch nach oben zeigen. Während der Mann es hält, fixiert Lorenz, unser Tontechniker, das Mikrofon. Er hat eine GoPro um den Hals gehängt, die alles aufnimmt, was passiert. Man ist also dabei, während das Aal Souvlaki entsteht. So, das Publikum windet sich langsam ein. Auf der Rückseite hängt die Kunst von Jochen E. Von oben wird sie beleuchtet. Das Papier, was er verwendet hat für seine Tuschezeichnungen, hat auf jeden Fall mit der Tusche und dem Wasserflächen reagiert und eine eigene Oberflächenstruktur gebildet. Die Werke sind komplett in Schwarz und Weiß und von oben fällt das Licht darauf und macht sozusagen die Schatten stärker. Kann man das so sagen? Die Schatten der Zeichnungen und Tusche Abschnitte werden verstärkt. Ein höherer Kontrast entsteht. Die Leute sitzen davor im Kreis, reden miteinander. An der Seite ist die Bar aus Steinen, aus Nein-Ziegelstein. Sie lagen gestern noch komplett verteilt über dem Boden. Und es wehte die Stimmung durch den Raum Agent Provocateur. Wer nimmt den ersten Stein?
5: Es gab bei der Jahresausstellung zum Beispiel, ich persönlich habe es nicht mitbekommen, aber also viele Studenten haben erzählt, auch viele Besucher, dass es halt Gewalt seitens der Security gab, den Studenten und auch den Besuchern gegenüber. Und klar gibt es immer so ein bisschen Probleme während der Jahresausstellung, aber dieses Jahr war es halt wirklich von den Securities ausgehend, die Gewalt, und nicht von den Besuchern oder den Studenten. Und das ist halt auch nur einer von vielen Punkten, die eben dazu geführt haben, dass jetzt die Studenten sich auch öfter treffen. Wir haben jetzt gerade eine Besprechung im Vestibül, wo es darum geht, was man dagegen machen kann, gegen diese neuen Vorgehen, die uns halt bei der Arbeit einschränken und bei allem.
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Am Ufer der Seelen. Nicht zum Sterben, zur Wiedergeburt. 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

0: Wissen Sie denn, dass es in Australien schwarze Schwäne gibt? 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Das ist eine andere Geschichte der Welt. Das ist eine Möglichkeit, alles, was existiert, anders zu verstehen. 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

0: erinnern Sie sich irgendwann einmal an die schwarzen Schwäne?
1: Das Hufe fällt ihm schwer.

0: warum nicht? Ja, Mann. Ja, genau. Mit dem Platz erreicht, dann hob ich den
1: Arm. 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
1: 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Bedrückt. 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

0: Ja, es ist auf jeden Fall wichtig, dass es eine ganz andere Einrichtung ist als alles, was drumherum ist. Die, wo man eventuell noch in einem Kloster oder so weiter findet.
1: Wieso gerade in einem Kloster?
0: Ja, das ist schon auch eine spirituelle Arbeit. Also da muss man auch dabei bleiben und irgendwie seinen Geist schärfen. Ich war selber nicht im Kloster, aber so stelle ich es mir jetzt vor, diese Zeit, diesen Raum. Man muss über Dinge auch nachdenken können. Ja, das ist gefährlich, wenn man jetzt denkt, das ist jetzt einfach ein normaler Beruf, den ich jetzt angehe. Also wenn ich jetzt da anfange, Kunst zu studieren, dann wird sich es währenddessen erst rausstellen, ob du dafür irgendwie geschaffen bist, ob das dein Ding ist, ob du das überhaupt machen kannst.

0: spezifische Fragen werden beantwortet.
1: Wie heißt du?
2: Ich heiße Anna.
1: Anna, du machst gerade dein Diplom und stellst Bilder aus. Wollen wir uns die Bilder mal anschauen?
2: Gut.
1: Na, es scheinen auch sehr lustige Bilder zu sein. Man merkt, es ist eine gute Stimmung hier. Aber die Bilder selber sehen sehr düster aus.
2: Ja, Humor ist mir aber trotzdem wichtig. Findest du ein bisschen Humor vielleicht?
1: Ja, weil die düstere Palme, also das ist halt das Ding, dass da eine Palme ist. Und die ist so naiv gezeichnet, dass ich das Düstere dem Bild nicht abnehmen kann.
2: Du kannst es eben nicht abnehmen? Ja, eine Freundin von mir hat gesagt, da hängt eine Lichterkette drin.
1: Eben genau, eben weil das Bild ist so düster und die Palme ist eigentlich lustig.
2: Ja, ich fange aber normalerweise eigentlich immer mit den illusorischen Bildern an und versuche sie dann zu brechen. Also vielleicht, ich hoffe, dass noch beides übrig bleibt, weil die Gegensätze interessieren mich. Genau, die Ambivalenz.
1: Okay, danke schön.
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4: Oh ja. Dies, jenes und das eine hat mich extrem begeistert. Ah, vor allem einfach irgendwie diese Formen. Das, was es einfach dargestellt hat, für mich, es hat meine Seele angesprochen, es hat gewirkt. Dieses Vibrieren, das kannst du nicht einfach künstlich erzeugen. Nein, das ist einfach da, sobald du es siehst.

0: wenn du kein Hippie bist.
1: Künstlerin.
0: So, halt. Entschuldigung.
1: Wieso? Stand ja hier mal hier, Scheiß auf Kunst, ich will Revolte. Jetzt wurde das Fenster künstlerisch geputzt zu Kunst will Revolte.
0: Für die Armen so. Der Palast für die Armen von König Ludwig, er wusste es einfach.

0: wieso hast denn du an der Akademie studiert?
1: Ich freue mich auch. Die hätten bei mir studieren sollen.
0: Wie viel kriegt ein Professor im Monat?
1: Mindestens 5.000 und er ist verbeamtet.
0: Und wie viel davon muss er so für die Studenten jeden Monat an Wein also raushauen?
1: Gibt es da so eine Zahl? In München ist es gerade so, da gibt es einige Professoren, die sind einmal im Semester da. Diese Professoren setzen sich auch ein, dass sowas wie Master oder sowas eingeführt ist. Ne? Dass jemand sagt, das ist entartet. Das ist doch gar keine Kunst.
0: Aber ich was willst du damit sagen? Willst du es ein Scheingefecht, nee, damit sie nicht so wie Kohle abdrücken müssen?
1: Nee, ich sag einfach, dass das alles
2: Marcel, ich hau ab.
1: Ein Arsch ist.
0: Master. Aber Master in Kunst, dann bist du ein Kunst, wie so ein Slave Owner, oder?
1: Was ist das? Du hast dann das Buch und dann A-Nummer 39. Okay, da haben wir jetzt hier, das ist Kunst jetzt. Haben wir hier, sieht man ja, können wir ja einpassen. Okay, haben wir. Ja, das ist geil. Ah, Performance Art, okay. Muss mal kurz blättern. Okay, das passt. Sie können weitermachen. Ich glaube, Sie kriegen auch Ihren Bachelor und vielleicht auch einen Master. Also wenn Sie so, dann weitermachen. Die Kunst wird aufhören. Du wirst nur noch, wie es auszusehen hat.
0: Aber ist es wie bei AIDS, je mehr cool du hast, desto länger lebst du? Oder?
1: Nee, AIDS ist was völlig anderes. Das ist eine Krankheit. Keine Krankheit. Kunst ist ein geiles, großes Ding, was nichts mit Kapitalismus und dem ganzen Scheiß eigentlich zu
0: aber
1: tun hat.
0: Aber brauchen die besonders 5.000 Euro? Was machen sie damit?
1: Ich finde, die 5.000 Euro ist das Problem. Das sind ja alles Leute, die international agieren. Denen geht es auch nicht um die 5.000 Euro. Denen geht es um den Beamtenstatus, glaube ich. Denen geht es um die Absolution. So, hey, schau mal. Ich bin Professor. Ich bin nur zweimal im Jahr da, aber geil, ne? Muss man hinkriegen, ne? Ciao.
0: Fertig. Egal wer mein Bruder
1: aber
0: ist,
1: so ätzend,
0: das Leben geht immer weiter, solange man es finanzieren kann. Das ist Akademie Radio. Danke.
1: Just do it. Nike, Reebok, Adidas.
0: Rumodi.
1: Deichmann.
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4: Okay.

Hallo Michael. Ich habe das mit dem Überfall gehört. Unglaublich. Ich hoffe, dir ist nichts Schlimmeres passiert. Und hoffentlich wirst du bald wieder aus dem Krankenhaus entlassen. Vielleicht kann dir deine Mutter ausrichten, dass ich dir aus Band gesprochen habe. Vielleicht ist gerade nicht der richtige Zeitpunkt, darauf hinzuweisen. Aber du schuldest mir noch 50 Euro.

0: 去一下。
1: Start. To talk about me is to betray me. I'm a certain mode of aestheticism. I'm about sensibility. Ich bin ein anderes Sprechen, inmitten des Sprechens, in der Welt an sie angeschlossen, auf Weltempfang, aber Missverständnisse produzierend. Ich bin die Eigenschaft einer Jugend, die es niemals verstanden hat, jung zu sein. Ich präsentiere die tausendfache Probleme der Welt, verbissen in den Intellekt der Zeit, blutend an den Händen und Herzen. Ich bin für Vergrößerung, gegen Vergrößerung.

0: Ich bin Valerie Christiansen.
1: Und du bist Diplomandin hier in der Akademie der Bildenden Künste. Dein Werk ist so eine Art Rutschbahn, würde ich jetzt sagen. Oder es sieht aus, als hätte jemand was über eine Treppe gegossen eher. Und du hast die Treppe entfernt danach.
0: Genau letzteres ist es. Also ich habe erst eine Treppe gebaut und dann eben Gips drüber fließen lassen und dann die Treppe entfernt.
1: Wieso hast du dich dafür entschieden, das zu machen, als Diplomarbeit?
0: Ich habe schon viel vorher mit Gips gearbeitet und also mit geometrischen Formen, sowohl als auch mit dem Fließen von Gips gearbeitet. Und irgendwie hat sich das so entwickelt. Es gab auch mal die Idee, eine große Menge Gips einfach so über die Treppen der Akademie fließen zu lassen und das so zu lassen, vor Ort einfach. Das ist aber leider nicht erlaubt worden oder ging gar kein Weg hin. Also ist irgendwie alles mit Fluchtwege und so, darf auf keinen Fall was drauf sein und irgendwie blockieren. Und dann kam eher so, okay, dann ohne Treppe, so der Gedanke.
1: Okay, danke schön. Das war sehr schön.
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darum geht es meiner Meinung nach auch in diesen Komplikationen, die jetzt auch vor der Jahresausstellung aufgekommen sind, dass man nicht mehr so frei arbeiten konnte, wie man wollte, wie unbegrenzten Zugang zur Akademie im Laufe des Tages oder lockerer Umgang mit der Administration oder mit den Hausleuten. Das wurde ein bisschen eingeschnitten. Da wurde irgendwie mal ein Riegel hier und da vorgeschoben.

stundenlanges Anstrengen gibt.

0: Zahlen? Ich fahre am Wochenende nach Prag. Mit Susanne. Ich brauche das Geld.
1: Ach, und gute Besserung.

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Und ich sage ihm ja.

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Und jetzt kommt das Schlusswort. Danke, dass ihr so geduldig zugehört habt. Das war schön und macht einen Unterschied, wer einem zuhört. Und ja, das war's eigentlich. Yeah.

Hallo Michael, ich wollte dir nur sagen, dass ich heute Abend keine Zeit habe, um dir Chemie zu erklären. Du wirst bei der Prüfung sicherlich bestehen und musst das Jahr nicht wiederholen. Ich gehe ins Kino mit Susanne. Danach gehen wir auf das Konzert heute Abend. Noch alles Gute!

0: Projekt von Something for Your Mind von The Realm von Chantal. Und das Interessante ist, da dass keiner weiß, wer die Vocals gesprochen hat, und es ist eigentlich das Wichtigste an der ganzen Nummer. Die Nummer ist scheiße.
1: Hey, bei dir ist alles analog? Oder das ist noch so ein uralter Quark?
0: Ja, analog, digital, das ist so wurscht.
1: Wieso sagst du wurscht? Also ich weiß, ich höre das halt.
0: Jeder Sinti hat einen Computer drin. Also.
1: Du meinst, ein Digitalwandler ist am Ende dann trotzdem dazwischen?
0: Naja, die oben ist wirklich analog, die Drummaschine ist so halber. Der Rest ist die, aber das ist eigentlich egal, weil jeder Sinti hat oft einen Computer drin, der abspeichert und so. Also
1: ja.
0: Das ist ein Fetisch.
1: Ja, du hast früher in der Klasse Ölen studiert.
0: Ja.
1: Hast du eigentlich zu Ende studiert?
0: Ja.
1: Ah doch, tatsächlich. Ja, voll gut. So. Aber das ist Malerei, ne? Also das
0: ich
1: muss man
0: dazu
1: sagen.
0: Ich habe Malerei und Grafik studiert. Letztendlich dann aber viel Musik gemacht, auch Skulpturen. Hört man mich, ja?
1: Wir können noch ein bisschen näher rangehen, ja? Das ist heute der erste Tag im Akademieradio. Schön, dass ihr zuhört. Neben mir sitzt Marcel von den Cloneheads und natürlich heute als Dafalgan da. Mit was arbeitest du jetzt da alles? Du hast einen Quark da, aber du hast drunter auch noch...
0: Ich habe eine MPC da von Arkai, das ist ein Sampler und Sequencer. Dann habe ich so einen halbmodularen Synthesizer von Roland da, ein Innovation Drum Station, die die 808 und 909 simuliert, die somit die wichtigsten Drum Machines im Techno-Elektro-Bereich waren, und ein paar Effekte und dazu noch ein Laptop, wo Samples laufen.
1: Wenn man deine Musik so verfolgt, also auch mit den Cloneheads, dann merkt man immer, das ist so, ist immer so eine Dystopie mit drin, und das heißt, es ist schon mal dunkel, ne? Also ich habe bei euren Zukunfts-Gegenwarts-Visionen jetzt noch nie was so richtig Positives gesehen, aber es ist mit Humor oft dafür.
0: Ja, also denke ich auch. Also so düster sehen wir das alles gar nicht. Also ich bin ja eh dafür, dass man mal wieder ein bisschen Utopie abfeiert, nicht nur diesen Dystopie-Porn, der jetzt gerade da läuft im Hintergrund.
1: Ja,
0: aber
1: wieso?
0: Auch geil, ja. Ja, nee, also Utopie ist halt schwieriger, ne? Man kann sagen, KI ist schlecht und so, aber eigentlich ist KI auch interessant. Also ist ja nicht nur für Überwachung oder sowas da, sondern man könnte damit so tolle Sachen machen. Also
1: wieso sprichst du jetzt gerade KI an?
0: Ja, weil das gerade das Thema ist, und auch bei meinem letzten Album, das heißt AIKI, das ist Artificial Intelligence, künstliche Intelligenz ergibt AIKI. Mir so ein bisschen Gedanken gemacht habe, wie das so weitergehen könnte. Also ich würde gerne mal mit einer KI zusammenarbeiten, die mit mir zusammen Skulpturen baut oder so. Aber man darf das nicht immer nur so 1984 sehen. Also
1: ja, jedes Werkzeug kann in beide Richtungen
0: gehen. Genau, einen Hammer kannst du jemanden auf den Kopf hauen.
1: Ein Gesetz ist für was Gutes da, kann
0: das
1: aber auch missbraucht werden.
0: Das klingt wie ein Technokrat, oder? Scheiße, nee, ich bin kein Technokrat, ich bin Techno mit K.
1: Was hast du denn hier an der Akademie eigentlich gelernt, so? Also gerade auch für deine künstlerische Weltsicht, ne? Also wir reden ja gerade über deine Weltsicht, so mit KI.
0: Boah,
1: und
0: krass, was habe ich gelernt an der Akademie? Eigentlich nichts. doch, also dass du mit so vielen Leuten in Kontakt tretest, dich austauscht und so viele andere Standpunkte wahrnimmst oder auch nicht, das ist, glaube ich, so ein wichtiges Element an der Akademie, und dann kannst du in die ganzen Werkstätten auch gehen und so. Auch nicht schlecht, ja.
1: So Dystopien, Utopien, das hat auch immer was irgendwie mit was verändern, Revolte zu tun. Was sagst du, Kunst und Revolte?
0: Auf jeden Fall. Also, wenn man sich so die Kurzgeschichte anschaut, da war immer eine Revolution dabei, dass sich ein Stil in den anderen transformiert hat. So. Also, tolles Beispiel Marcel Duchamp, was der vor 100 Jahren so losgetreten haben, an dem wir immer noch zehren, mit dem Ready-Made und solchen Geschichten. Wurde dann von Andy Warhol. Ja, bla bla bla bla.
1: Mhm.
0: Naja.
1: Ja, schön, dass du da bist, Marcel, im Akademie-Radio. Hier, du warst unser zweiter Live-Gig. Der erste ist zur Hälfte ins Wasser gefallen.
0: Wortwörtlich?
1: Wortwörtlich, in Gottes Hose, die sich über uns erlassen hat.
0: Das sagt nicht Gott, ey.
1: Ja, das Universum wollte es so.
0: Ja,
1: schön. Das ist das Schöne. Wissenschaftlich, ja. So, ja, wir werden jetzt gleich das nächste Konzert hören. Es wird die Band Wildes spielen. Die stehen hier auch schon bereit. Ich glaube. Jana? Ja. Jana, kommst du kurz her? Ihr spielt jetzt, oder? Wer seid ihr nochmal?
2: Wir sind Wildes aus München.
1: Klasse. Was macht ihr für Musik? Auf was darf man sich so? Ist es mit Gitarren, habe ich gesehen.
2: Ja, genau, so ganz, ganz geiler Gitarrensound mit so ein bisschen Elektrobeats noch drüber.
1: Und es gibt einen Leopard, aber das werdet ihr gleich hören.
2: Genau, den Leopard gibt es auch noch im Angebot.
1: Schön, dass ihr da seid. Ihr könnt uns auch vorbeischauen hier im Akademieradio im Garten der Akademie der Bildenden Künste. Mittlerweile ist voll schönes Wetter wieder. Wir haben die ganzen Gartenmöbel trocken gemacht und schön, dass ihr zuhört. Hier im Hintergrund hört ihr Dach Balgan. Danke, Marcel.
0: Dass
1: du da warst, ne, und mit uns gesprochen hast über Kunst und Revolte. Und ja, was bleibt dir noch, was willst du den jungen Künstlern noch sagen? Komm, ein letzter Schwank.
0: Was will ich den jungen Künstlern sagen? Scheiß auf alles, macht was.
1: Okay, zurück zu deiner Musik.

0: weißer Raum, in dem verschiedene Sachen sind. Eher ein bisschen ruhiger, aber nicht kalt. Lädt zum Rumlaufen ein, weil es räumliche Installationen sind und man drum herum gehen kann.
1: Da sind so Spanngurte an den Wänden mit so Federn. Meinst du, es ist beweglich?
0: Nein, es hält es zurück, dass es nicht umfällt. Also es ist beweglich, aber fixiert.
1: Was ist da an den Wänden?
2: Abstrakte Formen, ich weiß nicht, aus Gips vielleicht oder so.
1: Und eine Wand ist komplett abgehängt?
3: Ja, sieht ein bisschen aus wie ein Gebäude, das renoviert wird oder in irgendeinem Saal, wo medizinische Operationen stattfinden und irgendwas abgetrennt werden soll.
2: Mit Farbe angemalt. Lila, rosa Töne und schwarz an dem einen.
1: Ist die Ausstellung von euch?
4: Ah, ja. Ich bin Frida Kato.
5: Nicole Wermers, Klasse.
4: Ah, ich auch, Klasse Wermers.
1: Was macht die Klasse Wermers?
5: Keramik und Skulptur.
1: Dankeschön.
6: Das war die Ausstellung von Judith Adelmann, Frida Kato und Juan Juan oder Juan Juan aus der Klasse Nicole Wermers. Zur Jahresausstellung 2020.

Grüß Gott. Ich bin Peter. Sind Sie die Mutter von Michael? Mein Beileid. Vielleicht ist es gerade nicht der richtige Zeitpunkt, darauf hinzuweisen, aber Ihr Sohn

ja, es wird einem einfach eine Freiheit dargeboten. Und mit dieser Freiheit, auch mit diesem Druck, den man dadurch hat, dass man selber nachdenken muss, sich selber entwickeln muss, das ist die Strategie, das ist die Forschungseinrichtung, wo quasi nach was Neuem gesucht wird, wo man irgendwie einen Blick auf die Gesellschaft bekommt, wo drumherum alles nur noch nach Struktur und Planung eigentlich funktioniert.

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0: Ja, zur Situation ist eigentlich Folgendes zu sagen, dass wir doch unterstützt werden, auch vom Ministerium, zum Beispiel mit einem Artist-in-Residence-Programm, das uns ermöglicht, etwas zu instruieren wie, oder etwas einzurichten wie eine Performance-Klasse halt. Und da hatten wir ja berühmte Leute hier, berühmte Künstlerinnen wie Seal Fleuer oder Andrea Fraser. Im Augenblick ist es Anna Imhoff. Die hat eben auch eine fulminante Präsentation gemacht in unserem Kolosssaal. Also das sind eben zusätzliche Mittel vom Ministerium, die sind natürlich auch zeitlich befristet, aber wir bekommen eigentlich erstaunlicherweise doch immer wieder Unterstützung in diesem Bereich. Nur es fehlt uns im Endeffekt total an Planstellen, also an Stellen für den Mittelbau, also sozusagen gerade in diesen digitalen, neueren Medienanforderungen, um das gerecht zu werden. Wir haben natürlich super Werkstätten in dem Druckbereich, ganz Deutschland beneidet uns darum, aber in diesem Bereich zwischen digitaler Betreuung fehlt es doch an allen Ecken und Enden, und so müssen wir immer jonglieren, wie das also umsetzbar ist, denn wir werden jetzt gerade in absehbarer Zeit ein großes Aufnahmestudio einrichten mit Film, Video, Audio, Fotografie sowieso.
1: Verstehen Deutsch. Lektion 1. Kapitel 6 bis 11.

0: Tochter. Papa, ich habe eine E-Mail von einem Griechen bekommen, in den ich mit 14 sehr verliebt war. Er will mich heiraten. Was soll ich machen? Vater. Scheuse. Tochter. Fragezeichen. Vater. Warte. Tochter. Was meinst du damit? Vater. Nie und niemals, ob Grieche oder Eskimo. Verstanden? Keine ist wert, in diesen fantastischen Phase die Zeit vergeuden. Tochter. Aber warum nicht? Und er ist ja gar kein Eskimo. Vater. Eben. Das wäre noch etwas besser als ein Südländer.
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2: Mein Name ist Marius Menkel. Ich studiere bei Hermann Pitz an der Akademie der Bildenden Künste zu München.
3: Du hast eine Ausstellung hier in so einem Bürogebäude gemacht. Das ist ein ehemaliges, was ist denn das hier gewesen?
2: Das ist ein Gewerbehof. Also es ist so eine Art Nische, die sich auftut mit gänzlich ungeklärten Verhältnissen. Ja? Also ganz frisches Grün.
3: Und da bist du jetzt rein und hast in wie vielen Räumen hier Kunstwerke präsentiert?
2: Also aktuell befinden wir uns hier im dritten Obergeschoss Ost. Und es sind hier Arbeiten über 4 Räumlichkeiten zu sehen, insgesamt 13 Stück. Und zwischen diesen Arbeiten befinden sich auch Bezüge. Also öffnen sich Türen von der einen zur anderen Arbeiten. Die sind sozusagen inhaltlich und räumlich auch miteinander verknüpft hier. Wie in einem Garten, da möchte ich das betrachten, was hier passiert in diesem Bürogebäude.
3: Okay, also du hast auch sehr viele Naturmotive. Gegenüber von uns sehen wir jetzt zum Beispiel zufällig die Baumrohre. Rohre, die aussehen wie Baumstämme. Auf der anderen Seite ist dieses Moos, das ist nicht Moos, das ist eine Gelbflechte.
2: Ja, die Gelbflechte, ja, die findet man hier ganz häufig und die ist sehr robust auch, also jeder kennt die eigentlich so.
3: Also die Gelbflechte ist ein Gewächs, das auf einem Baum als eine Art Parasit, oder man kann gar nicht sagen genau, was es ist. Ist es ein Parasit?
2: Nein, das ist ein symbiotischer Organismus aus Algen und Pilzen, die vor etlichen hunderten Millionen Jahren das Meer verließen und sozusagen die Grundlage für unsere heutigen urbanen, für unseren Ackerboden geschaffen haben damals, durch die Verwitterung von Gesteinsoberflächen. Also ich betrachte die als die Pioniere unserer habitablen Welt. Flechten.
3: Sie verbreiten sich darüber, dass sie von anderen Tieren gegessen werden und als Kot wieder ausgeschissen werden?
2: Unter anderem, ja, das sind Milbenarten, die sind eigentlich endemisch, also die, nicht endemisch, aber die sind verknüpft, also die sind aufeinander angewiesen, die leben auch eine symbiotische Existenz, ja. Also auf diesen Flechten leben Milben, die zu ihrer Vermehrung beitragen, so ist es, ja.
3: Diese Flechten hast du präsentiert auf einem Netz, hast du sie tatsächlich da auch wachsen lassen auf diesem Netz?
2: Nee, man muss davon ausgehen, dass das, was sich dem Betrachter da darbietet, höchstwahrscheinlich so um die 30 Jahre alt ist. Das sind meine Annahmen, meine Schätzungen. In etwa das Wachstum von 30 Jahren stellt sich da dar. Mittlerweile landkartenartig breitet sich das aus vor dem Betrachter im Motiv. Es handelt sich um ein Fundstück, ein Objet trouvé, eine Entdeckung von mir ernannt und erhoben zum Kunstwerk, wird es sich lediglich eine Fassung geschaffen habe, ein Diorama, ein 150-Grad-Ausschnitt eines Kreises mit dem Umfang von 11 Metern. Und dieses Diorama ist geeignet, um die Idee sozusagen zu beherbergen, also zu beheimaten. Ja.
3: Also dein ganzes Werk zusammen, ein kurzer Laienüberblick von mir würde dann sagen, der Zusammenhang, den ich da sehe, den du ja auch angedeutet hast, also dass es einen gibt, Naturthema da drüben, die Landkarten, also du willst ja schon über was Größeres, was Aussagen auch mit vielleicht die Autos und... Gibt es so eine Botschaft dann an die Menschheit, wenn du das schon künstlerisch ausdrückst, die du auch in Worte fassen kannst?
2: Das ist keine konkrete Botschaft. Also meine Arbeiten bieten lediglich die Grundlage, dafür Fragen aufzuwerfen, deren Hintergründe und Schlussfolgerungen sehr weitläufig sind. Und ich möchte dafür, für mich ist Kunst einfach ein Raum, in dem das stattfinden kann, abseits von allen rationalen Bezügen. Ja. Es gibt keine konkreten Botschaften. Jeder ist dazu aufgefordert, selbst vor das Werk zu treten und Fragen aufzuwerfen.
3: Ja, aber das Werk selber tut ja schon eine Richtung vorgeben.
2: Ja. Bei aller Planung und Voraussicht bleibt es auch, glaube ich, den größten Genies verwehrt, das Nachbild des Publikums oder die Schlussfolgerungen in irgendeiner Form vorauszusehen.
3: Okay, danke schön.
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4: 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Yeah.
5: Thank you very much.
4: Yeah, you're welcome.
6: Atem ist Leben. Junge Sehnsucht nach dem Tode, nostalgische Sucht nach lieblosem Seitensprung, vermeintliches Durchbrechen, ein hoher Preis für Zivilisation, kontaminiert von Abhängigkeit. Der Mann liebt rational, die Frau liebt emotional. Tod dem Leben und seine Energie ist konsequente Streicher, ist inkonsequente Romantik. Leben im Vergangenen, Thoraxparalyse, Sucht nach hohem Atem. Harmonie naturresonant. Prepare for practice and start. study in earnest. Fuck the mother, kill the father. Ausgepresste Augen. Return to nature, the only

0: Ja. Entschuldigung, darf ich Sie was fragen?
1: Ja.
0: Zu dem Kunstwerk. Wieso interessiert Sie das Kunstwerk?
1: Die Bewegung.
0: Und was für eine Bewegung sehen Sie da?
1: Ja, das ist schön. Die Bewegung bedeutet für mich eine, weil in deutscher Sprache ist schwer. Die Bewegung bedeutet für mich irgendwas lebendig und was, obwohl es dort lebt, wie der Holz, weil der Holz ist dort für einen, wenn denkst du zum Ersten, das ist Holz, okay, Holz ist dort, aber ein Holz ist Leben. Und wenn ich sehe das, das ist eine Bewegung.
0: Können Sie sich vorstellen, dass es runterfällt?
1: Dieser Teil? Nee. Und Sie? Machen Sie runter? Nee. Ingrid. Sie ist verliebt. Mir gefällt und sie ist verliebt. Kannst du auch sie fragen?
2: Ich finde das interessant. Ja. Ja, toll. Also auch mal als Ersatz für ein Gemälde an der Wand. Finde ich sehr interessant.
0: Was sind das für Materialien?
2: Holz, nehme ich an, so kleine Holz. Würde ich sagen, so, die man also für Kisten vielleicht irgendwie verwenden würde oder.
1: La pianta d'abete, come si chiama la pianta di abete in tedesco? Was ist das für Holz, Abete? Was ist Abete in deutscher Sprache?
2: Vielleicht so eine Art Sperrholz?
1: Nee, ich suche.
2: Genau.
0: Was sehen Sie in dem Holz?
2: Struktur. Also das ist zu verschiedenen Strukturen kombiniert und das gefällt mir, die Kombination.
0: Können Sie sich vorstellen, dass es runterfällt?
2: Klar, da gibt es schon ein paar Stellen, die vielleicht ein bisschen so erscheinen. Aber andererseits, ich finde, ich kann nicht. Aber irgendwie habe ich das Gefühl, das ist ziemlich gut fixiert.
0: Dankeschön.
2: Das sind so kleine Holzskulpturen, die kombiniert sind. Genau.
1: Wunderschön.
2: Das
1: gefällt mir. Das ist Abete, diese Holz heißt das. Aber in meinen Worten kommt das nicht raus.
2: Ich weiß, das ist so speziell, aber ich würde.
1: Nee, es ist eine.
0: Eiche. Ja? Genau. Ist es Eiche vielleicht?
1: Ja. Nochmal wieder.
0: Eiche?
1: Ja.
3: Ich bin im ersten Stock, wenn ihr hier.
0: Entschuldigung, darf ich Sie etwas fragen? Sorry, can I ask you one question?
4: Yeah.
0: What happened?
4: I don't know, I was just, it just fell. I don't know.
0: Did you touch the artwork before it fell down?
4: I don't recall touching the artwork, no.
0: What, why did you came so near, so close?
4: Just to observe that it seemed like a sort of city landscape.
0: What is it made of?
4: Parquet flooring.
0: What kind of
4: reclaimed?
0: What kind of a landscape could you see in the parquet floor?
4: Well, it's something I am familiar with domestic environments, so institutional environments. Yeah. But in terms of it, it seemed like a sort of cityscape.
0: Okay. Let's hope the next time it's more fixed to the. Wall.
4: Yeah, that's absolutely, yeah, I'm very embarrassing.
0: Das ist die Klasse. Klasse? Klasse? Welche Klasse ist das? Ja. A0115. Wenn mir ein Werk, ein Stück eines Werks ist heruntergefallen, des Werks von Sandra Zech. Reine Konstruktion Nummer 1 bis 42. Nummer 3 ist auf Mallorca.

0: eine Art, quasi eine Form von einer Verschiebung, während Dunkelheit sich verbrennen sorgt die Verzwiftelung im ganz hartig in dann weder noch eine vermeintlich Beschauung, wenn aber nicht doch vielmehr etwas sehr, um nicht zu sagen tief betroffen, bei weitem für diese, ich will schon sagen fast, nicht hätte dramatischer und mystischer in tief tragender Schwere und Lastlustbehaftigkeits fast Ehren zach und zäh nicht Öl fließend liegen nun überschaufelt einstige Schmähungen. Nur hat der Schrecken zum Sterben verlockend dankbarig verunglückt, verschnitten, ausgeleiert und platt. Glückes satt gekotzt, sich umgeschlagen, ne Monate lang verdorbene, verweigert, verrissen und totge ausgeredet, wie du mir dem Glück.
1: Zu dem da?
2: An was denkst du, wenn du dieses Kunstwerk mit den Schleifen und dem schwarzen Hintergrund siehst?
1: An ein Korsett. Und am Moulin Rouge erinnert es mich irgendwie auch. Das Rot-Schwarze sind so erotische Farben, die da aufeinander wirken. Das hat was von, ich weiß nicht, Bordell, irgendwie mit den Schnüren. Ja, Moulin Rouge.

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0: Aha, ein klassisches Eisenbahngleis. Auch hier in der Bühnenbildklasse. Westflügel, zweiter Stock. Oh, Scheiße. Ja, ganz klassisch, vollgemüllt, kennt man noch aus den 90ern. Mittlerweile ist er sogar schon in Spanien sauberer. Ah, interessant, interessant. Hier steht was, Step Out Tour Yard. Also mit den Graffitis müssen sie noch ein bisschen üben. Hallo?
1: Hallo.
0: Na, was siehst du hier?
1: Ich sehe hier ein Bahngleis, muss ich sagen.
0: Willst du mal reingehen?
1: Ja.
0: Was meinst du?
1: Ob ich jetzt überfahren werde?
0: Also es ist ein bisschen kurz die Strecke, aber naja, die Wände sind dunkel, man weiß nicht, was rauskommt, ne?
1: Ja, da hast du recht. Es gab auch schon eine Bierparty, es gab auch schon eine Süßigkeitenparty. Ist geil.
0: Es ist wie in den 90ern.
1: Ja, ich würde jetzt schon hier auch ein bisschen abhängen.
0: Machst du, also es ist total in Mode, auch Fotos zu machen von sich, wenn man auf Bahngleisen ist, habe ich gelesen, unter den Teenagern. Viele werden überfahren heutzutage auch, ne?
1: Oh ja, das ist sogar ein Freund von uns passiert.
0: Ach tatsächlich? Ja. Also ein Foto von sich gemacht
1: hat? Nee, der hat da Musik gehört.
0: Oh, das
1: ja. Aber ich mache da keine Fotos, ne? Du?
0: Naja, ich mache schon Tonaufnahmen, ne?
1: Aber du musst es noch weiter interviewen.
0: Hallo, du machst Diplom und dein Klassenzimmer ist geschlossen. Es handelt sich anscheinend um einen Film. Einlass in Filmstadt zu jeder vollen Stunde und man hört elektronische Tanzmusik. Was ist das für ein Diplom?
2: Es ist ein Film, der durchaus auch einen gehörigen Anteil elektronische Tanzmusik innehat.
0: Und was ist deine Idee hinter diesem technoiden Film?
2: Das ist eine wilde Mischung, eine Genre-Mischung aus verschiedensten Angelegenheiten. Es geht eigentlich um Bayern, ein dystopischer Moment in Bayern. Ein relativ schwarzer, düsterer Film und ich habe es gepaart mit der elektronischen Tanzkultur. Es ist vermengt.
0: Was ist jetzt gerade mit der elektronischen Tanzmusik? Du hast gesagt, du hast da gearbeitet. Was reizt dich daran, so daraus Kunst auch zu machen?
2: Also ich finde, elektronische Tanzmusik ist ein sehr interessantes und wichtiges Thema in unserer Gesellschaft. Nicht nur ausschließlich, was Jugendkultur angeht, sondern auch was Zeitgeschichte angeht. Und es interessiert mich auf viele verschiedenste Arten und Weisen. Also es gibt ganz, ganz viele Sachen, die mit elektronischer Tanzmusik einhergeht. Das ist zum Beispiel auch Religiosität und Glaube. Das ist so.
0: Ach, deswegen die bayerische Dystopie.
2: Ganz genau. Also die Religion oder Religiosität lässt sich damit zum Beispiel super verbinden. Da lässt sich eine Brücke dazu schlagen. Und
0: inwiefern wegen diesem, gibt es so ein religiöses Gefühl, wenn du tanzt, oder?
2: Ja, das ist zum Beispiel ein Aspekt. Also es geht darum, also diese Gemeinschaftlichkeit. Bei elektronischer Musik spielen ja auch Drogen schnell eine Rolle, die diese Gemeinschaftlichkeit noch auf den ganzen
0: Ja, und viele Leute behaupten auch, die ersten Christen wären immer auf Schwammeln gewesen. Tatsächlich.
2: Ja. Weiß ich nicht, ob das stimmt, aber vorstellen kann ich es mir. Und das ist natürlich auch einer der Ansatzpunkte, mit denen man in diesem Bereich arbeiten kann. Und es geht natürlich auch um die Frage von Ersatzreligion oder generell, was ist Religion?
0: Liebe.
2: In Verhältnissen steht das. Ja, Liebe ist in dem Fall jetzt gar nicht so mein Thema. Aber die Gemeinschaftlichkeit, der Glaube an Gott, die Frage nach Gott, die Frage nach Symbolen und Götzen oder solchen Geschichten ist auch sehr, sehr spannend. Zum Beispiel die Frage nach Gemeinschaft, habe ich glaube ich schon gesagt, weiß nicht. Aber diese Aspekte, die eben auch die Tanzmusik mit sich bringen, interessieren mich stark.
0: Ja, was bleibt mir noch zu sagen? Eier, wer bist du eigentlich?
2: Ich bin Felix Kreuz aus der Klasse Huber. Jetzt der Film dann zu Ende.